0: Auf Neo 1, der 13. Juni haben wir und jetzt ist es Punkt 7. Das heisst, es ist Zeit für die aktuellsten Nachrichten, die sind von der Barbara Grimm.
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2: Das Atelier Farbwiesen von Burgdorf feiert das 15-Jahr-Jubiläum. Die USA und der Iran stehen kurz vor einem Friedensabkommen, die Schweiz will vermitteln. Und das Wetter, das wird heute sehr sonnig, aber auch windig mit um 25 Grad. Seit 15 Jahren gibt es in Burgdorf das Atelier Farbwiesen. Das Atelier bietet kreative Kurse für Kinder, Jugendliche und Erwachsene an. Zum Beispiel gibt es Yoga-Workshops oder Malkurse. Heute feiert das Atelier Farbwiesen das 15-Jahr-Jubiläum mit einem Tag vor offener Tür. Gestartet hat es vor 15 Jahren im ganz kleinen Rahmen, sagt die Gründerin von Farbwiesen, Florin Ott.
3: Wenn ich zurückdenke am Anfang, dann habe ich auch so Kurse einfach mit einer Person einfach gerade durchgeführt. Und so hat es dann wie langsam wachsen können. Und wenn ich jetzt zurückdenke, jetzt würde ich natürlich einen Kurs nicht mehr durchführen mit dieser Person. Jetzt bin ich in einem anderen Stang.
2: Heute ist das Atelier etabliert und die Kurs gut besucht. Vor 15 Jahren war Florinot aber nicht sicher, dass das mal so wird sein.
3: Das war schon eine mutige Idee und ich bin schon von einigen Seiten belächelt worden. Am Anfang war das schon nicht so einfach, sich da den Namen zu schaffen, so ein bisschen so, da basteln sie und ja, hat man schon so ein bisschen Sprüche gehört. Umso stolzer bin ich jetzt ehrlich, dass es immer noch funktioniert.
2: Das 15-Jahr-Jubiläum feiert das Atelier Farbwiesen zu Burgdorf heute mit einem Tag vor offener Tür. Die Besucherinnen und Besucher können sich an verschiedenen Stationen kreativ austoben oder aperölen. Es hapert weiterhin mit der Inklusion von Menschen mit einer Behinderung in der Schweiz. In den letzten 3 Jahren hat es kaum Fortschritte gegeben, zeigt eine neue Studie, wie die Organisation Pro Infirmis meldet. Das sei enttäuschend. Seit 2023 hat es kaum Verbesserungen gegeben. Noch gäng seien 1,7 Millionen Menschen mit einer Behinderung in vielen Bereichen des Alltags in der Schweiz ausgeschlossen. Rund jeder 4. Mensch mit einer Behinderung kennt das Gefühl, rechtlich nicht gleich behandelt zu werden wie Menschen ohne Behinderung. Sollte es tatsächlich ein Friedensabkommen zwischen den USA und dem Iran geben, dann will die Schweiz ihre Dienste anbieten. Das meldet Pakistan. Wie der Bund gegenüber der Nachrichtenagentur Keystnestia bestätigt, steht die Schweiz mit beiden Parteien in Kontakt. Die Schweiz ist Vermittlerin zur Unterstützung des Abkommens. Das Ziel sei eine feste Waffenruhe und Deeskalation. Ein Friedensabkommen sei so nach wie noch nie. Die USA oder Iran haben sich auf einen Text zum Abkommen geeinigt, meldet der Premierminister von Pakistan dazu. Und noch Sport. Shooten an Shoot-WM zu Kanada, zu Mexiko und in den USA sind gestern die Gastgeber Kanada und USA ins Turnier gestartet. Die USA schlägt Paraguay gerade mit 4:1. Sie haben das ganze Spiel klar dominiert. Und Kanada kommt in der Schweizer Gruppe B gegen Bosnien-Herzegowina nicht über ein 1:1 raus. Bosnien hat lange geführt, bevor Kanada den Noder Ausgleich geschafft hat.
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0: Ja, aktuell starten wir mit um die 11 Grad in unserem Samstagmorgen. Bis zu 25 Grad haben wir heute Nachmittag. Eine sonnige Angelegenheit wird es heute. Fast ein bisschen wieder sommerlich, was ja freut. Es hat aber eine Beise, die dann uns dann noch ein bisschen so da um die Ohren wird ziehen. Das auch bei diesem schönen Wetterwochen gibt es heute fast keine. Und darum bleibt es

0: so durchgehend trocken. Morgen Sonntag geht es eigentlich im ähnlichen freundlichen Stil gerade weiter, aber ein paar Wolken kommen dann doch ein bisschen zusammen, sollte aber auch hier trocken bleiben, bei maximal 24 Grad morgen Sonntag.
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0: Auf der Strasse da bremsen zu nien. Ich wünsche euch eine gute Fahrt.
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0: Ich bin Lisa Graber, übergleite euch jetzt durch den Samstagmorgen das zusammen mit der Barbara Grimm. Und heute ist also wirklich wahnsinnig viel los in der Region. Die Oga, natürlich, wie können wir die Oga nicht erwähnen?
2: Ja, Oberemmentaler Gewerbeausstellung ist natürlich, wo auch Neo 1 dabei ist.
0: Ja, ich wollte gerade sagen, wir senden den auch noch live von dort aus, dass der heute auch noch in der 6. Stunde, aber heute einfach auch sonst, einfach auch wahnsinnig viel los sonst in der Region.
2: Also, da wird gefestet und gefeiert, es hat alles wirklich endlos. Man weiss gar nicht, wo man her soll.
0: Ja,
2: man hat so viel Auswahl.
0: Ja, das stimmt. 28 Jahre Gotthelf Merit ist heute. Und dann haben wir noch die Cornhole Wolves Oberlangeneck, die beim Swiss Cup sind. Die spielen heute. Und dann haben wir 15 Jahre Atelier Farbwissen, was du ja vorhin in den News hast erwähnt. Und dann, was haben wir noch? Ja, dann spielt ja noch die Schweiz heute am Abend. Für das muss man halt einfach auch noch fit sein.
2: Da muss man dann auch noch fit sein, ja. Dass man noch ein bisschen Daumen drücken, dass die da etwas
0: haben. Das stimmt. Und dann noch oben drauf kann man dann noch 200 Franken heute Morgen dann abräumen in unserem Kennst-Jackpot. Für was die 200 Franken genau sind, das erzähle ich dann um 7:30 hier an diesem Samstagmorgen. Aber zuerst starten wir gemütliche Tag mit guter Musik. Ciao zusammen, macht's ganz gut.
2: Ciao zusammen.

0: 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Ons Lied heisst Blood, Tears and Gold. Läuft an diesem Samstagmorgen, 6:15 ist es. Viereckige, runde, lange, breite, in Form von einem Drachen, einem Piratenschiff oder einem Flugzeug. Ja, wie das diese Seifenkiste aussieht, da gibt es für die Fantasie keine Grenzen. Hauptsache, sie hat ein Steuerrad, plus minus 4 Rädchen, und fährt möglichst schnell der Hocker ab. Seifenkistenrennen, da gibt es diverse in ganz vielen Orten in der Region. Und morgen Sonntag ist jetzt auch das allererste Mal das zu Münsingen. Beim ersten Seifenkisten Campri Kessle, selber baut die Seifenkisten die Schlossstrasse ab. Organisiert wird der Seifenkisten GP von der Jugendarbeit Echo zu Münsingen. Seit dem letzten Herbst ist die Idee am Entstehen und im März haben sie angefangen mit Organisieren. All Sommer macht die Jugendarbeit zusammen ein grosses Projekt, weil die Jugendlichen von diesen serigen Anlässen sehr fest profitieren können. Das weiss der Pierino Niklaus, der als Jugendarbeiter die Jugendlichen beim Organisieren begleitet.
1: Dass sie merken, hey, wenn ich mich da reingebe und helfe beim Brainstormen, mitzuentscheiden, was für ein Projekt das wir machen könnten und schlussendlich ja, von Woche zu Woche mithilft, das Projekt auf die Beine stellen und das schlussendlich auch realisiert wird, dass das einfach eine mega coole Erfahrung ist.
0: Ja, und dann kommt auch noch der Sozialaspekt dazu.
1: Dann ist ganz wichtig, dass wir einen Raum bieten, zum Zusammensein. Also ein bisschen der Weg ist das Ziel. Bei diesen Vorbereitungstreffen, also zusammen auch das Nachtessen, Spaghetti essen und zusammen kann einfach so ein einen Ort hat, um zusammen auch zusammen schnurren und zusammen austauschen.
0: Und genau das Zusammensein und die Treffen sind auch das, was Tiziana Serafin, eine der Jugendlichen in der Jugendarbeit Echo, sehr schätzt.
2: Aus so einem Projekt kann man vor allem eine grosse neue soziale Bubble gewinnen, die man vorher nicht kennengelernt hat und auch nicht kennengelernt hat. Jugendliche aus verschiedenem Alter und aus ganz verschiedenen Hobbys und Beschäftigungen, die man sich eigentlich nicht über den Weg laufen würde.
0: Und so ein Projekt wie das Seifenkistenrennen zu Münsingen bringt ja auch viel Selbstständigkeit mit sich.
2: Weil man ja schon sehr viel vorgecatcht bekommt und bei so einem Projekt kann man ja unglaublich frei eben mitbestimmen.
0: Ja, und das schätzt auch Tiziana Serafin, die mitgeholfen hat, den ersten Seifenkisten Grand Prix zu Münsingen zu organisieren. Morgen Sonntag ist es dann soweit. Endlich steht dann der Anlass, organisiert von der Jugendarbeit Echo zu Münsingen.

0: Grüß euch miteinander, es ist der Samstagmorgen hier auf Neo 1, 7:30 haben wir. Also unser Musikprogramm, ja, da haben wir wirklich eigentlich alles dabei. So eine kleine Wundertüte ist es eigentlich hier auf Neo 1. Und genau so eine Wundertüte war diese Woche auch unser Morgenspielkennst. Weil ihr habt durch die ganze Woche eigentlich nie ganz genau gewusst, was ihr überkommt.
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2: Zu Gastro Bern gehören vor allem die traditionellen Restaurants und die Betriebe von Gemeinschaftsgastronomie gehören zwar schon zur Gastronomie hier bei unserer Region, aber nicht zu Gastro Bern, weil sie halt eine andere Struktur haben und auch anders organisiert sind.
0: Das erzählt uns Serge Muheim. Er ist Ausbildungsverantwortlicher bei Gastro Bern. Also, es gibt Gutscheine von traditionellen Restaurants in der Region Emmental-Oberaargau zu gewinnen.
2: Ein besonderes Erlebnis im Emmental und im Oberaargau sind eben die authentischen Produkte. Wir haben ganz, ganz schöne Gasthöfe, wir haben schöne Terrassen. Es ist hier bei uns auch noch vielleicht ein bisschen günstiger, es ist ein bisschen heimeliger, es ist so ein bisschen familiärer, wenn ihr vielleicht in der Stadt. Und das ist genau das, was unsere Region ausmacht.
0: Und wenn ihr wollt wissen, wie sind das jetzt für Beizen? Was gehört jetzt alles dazu auf gastrobern.ch? Da findet ihr dann alle Infos. Es spielt also eigentlich gar keine Rolle, woher wir euch schicken. Ein kulinarisches Erlebnis wird ja so oder so. Und wir zahlen, also zumindest einmal ein Teil davon von eurem Essen, auch falls ihr etwas Grosses vorhabt. 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Nur eine einzige Stimme müsst ihr erraten und schon gehören die 200 Franken euch. 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Das ist die da hier.
3: Wenn wir eigentlich eine Situation haben, die sehr fordernd ist, also viel verspätete Züge, ein grosses Ereignis wie Schnee, das bleibt mir am meisten, wenn ich weiss, hey, wir haben das Team zusammengearbeitet und eine mega gute Lösung erarbeitet für die Kunden.
0: Mhm. Um was geht es hier? Ich glaube, wenn ihr diese Frage beantworten könnt, dann findet ihr eigentlich heute sehr schnell den Vor- und den Nachnamen zu dieser Stimme, weil genau das brauche ich von euch. Dann müsst ihr den Vor- und den Nachnamen von dieser Stimme das dann in der 9 Stunde sagen. 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Ich wünsche jetzt schon viel Glück.
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0: Stand By Me von Oasis war das an diesem Samstagmorgen hier auf Neo1. Jetzt sagen wir, strecken uns heute schnell. Machen vielleicht ein paar Kniebeugen. Ja, du uns da ein bisschen gut aufwärmen, weil wir wollen parat sein für die Spörtle.
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0: Wir kommen zum Neuesten vom Sport und starten gerade mit einem Rücktritt im Schwingen, Barbara Grimm.
3: Ja, der Eidgenoss Konrad Steffen hat gestern beim Abendschwingen zum Eiswald seinen Abschied vom aktiven Schwingsport gehabt. Sein allerletzten Gang hat er gegen Thomas Sutter gehabt und gewonnen. Konrad Steffen, der von Winningen kommt, hat in seiner Karriere 18 Kränze gewonnen, am Eidgenössischen zu Pratelen 2022 und am Eidgenössischen. Der Sieg am Abendschwingen gestern zum Eiswald ist Matthias Eschbacher. Er hat im Schlussgang der Patrick Schenk bezwungen.
0: Erfolgreiche Schweizerinnen im Mountainbiken. Zina Frey gewinnt auch das Leogang. Sie gewinnt im Shorttrack vor der Jenny Rieswetz und der Schweizerin Alessandra Kauer. Und mit der Nicole Koller fährt eine weitere Schweizerin auf den vierten Platz. Zina Frey steht damit auch im dritten Weltcuprennen vor Saison auf dem Podest.
3: Und bei den Männern wird der Filippo Colombo Zweiter, nur der Dan Simon Andreassen ist im österreichischen Leogang noch schneller gewesen. Der Fabio Bündner verpasst das Podest um eine Sekunde und wird Vierter.
0: Und dann kommen wir noch zum Volleyball. Die Schweizer Nationalteams sind erfolgreich ins zweite Miniturnier der European League gestartet. Die Schweizerinnen schlagen Georgien in 3 Sätzen und die Männer gewinnen gegen Luxemburg. Beide Teams haben jetzt nach 3 von 6 Spielen 2 Spiele gewonnen und 1 verloren. Die Resultate der European League fließen in die Gesamtrangliste mit 24 Teilnehmern bei den Frauen und 27 bei den Männern. Die ersten 4 qualifizieren sich für die EM. Und natürlich berichten wir dann auch noch über die Shoot-WM, oder? Klar, aber das gehört ihr separat bei uns auf Neo1, das in unserem WM-Magazin in einer halben Stunde am 4. ab 8.
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0: This Pretty Face. Das ist ein Song von der Amy MacDonald an diesem Samstagmorgen, 13. Juni haben wir. Und jetzt ist es Punkt 8.
1: Das heisst, es ist Zeit für die aktuellsten Nachrichten. Die sind von der Barbara Grimm.
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3: Das Atelier Farbwiesen von Burgdorf feiert das 15-Jahr-Jubiläum. Die USA und der Iran stehen kurz vor einem Friedensabkommen, die Schweiz will vermitteln. Und das Wetter, das wird heute sehr sonnig, aber auch windig mit um 25 Grad. Seit 15 Jahren gibt es in Burgdorf das Atelier Farbwiesen. Das Atelier bietet kreative Kurse für Kinder, Jugendliche und Erwachsene an. Zum Beispiel gibt es Yoga-Workshops oder Malkurs. Heute feiert das Atelier Farbwiesen das 15-Jahr-Jubiläum mit einem Tag vor offener Tür. Gestartet hat es vor 15 Jahren im ganz kleinen Rahmen, sagt die Gründerin von Farbwiesen, Florin Ott.
4: Wenn ich zurückdenke am Anfang, dann habe ich auch so Kurse einfach mit einer Person einfach gerade durchgeführt. Und so hat es dann wie langsam wachsen. Wenn ich jetzt zurückdenke, jetzt würde ich natürlich einen Kurs nicht mehr durchführen mit dieser Person. Jetzt bin ich in einem anderen Stang.
3: Heute ist das Atelier etabliert und die Kurs gut besucht. Vor 15 Jahren war Florinot aber nicht sicher, dass das mal so wird sein.
4: Das war schon eine mutige Idee und ich bin schon von einigen Seiten belächelt worden. Am Anfang war das schon nicht so einfach, sich da auch den Namen zu schaffen, so ein bisschen so, da basteln sie und ja, hat man schon so ein bisschen Sprüche gehört. Umso stolzer bin ich jetzt eigentlich, dass es immer noch funktioniert.
3: Das 15-Jahr-Jubiläum feiert das Atelier Farbwiesen zu Burgdorf heute mit einem Tag vor offener Tür. Die Besucherinnen und Besucher können sich an verschiedenen Stationen kreativ austoben oder aperölen. Es hapert weiterhin mit der Inklusion von Menschen mit einer Behinderung in der Schweiz. In den letzten 3 Jahren hat es kaum Fortschritte gegeben, zeigt eine neue Studie, wie die Organisation Pro Infirmis meldet. Das sei enttäuschend. Seit 2023 hat es kaum Verbesserungen gegeben. Noch gäng seien 1,7 Millionen Menschen mit einer Behinderung in vielen Bereichen vom Alltag in der Schweiz ausgeschlossen. Rund jeder vierte Mensch mit einer Behinderung kennt das Gefühl, rechtlich nicht gleich behandelt zu werden wie Menschen ohne Behinderung. Sollte es tatsächlich ein Friedensabkommen zwischen den USA und dem Iran geben, dann will die Schweiz ihre Dienste anbieten. Das meldet Pakistan. Wie der Bund gegenüber der Nachrichtenagentur KISNESTA bestätigt, steht die Schweiz mit beiden Parteien in Kontakt. Die Schweiz ist Vermittlerin zur Unterstützung des Abkommens. Das Ziel sei eine feste Waffenruhe und Deeskalation. Ein Friedensabkommen sei so nach wie noch nie. Die USA oder Iran haben sich auf einen Text zum Abkommen geeinigt, meldet der Premierminister von Pakistan dazu. Und noch Sport. Shooten an Shoot-WM zu Kanada, zu Mexiko und in den USA sind gestern die Gastgeber Kanada und USA ins Turnier gestartet. Die USA schlägt Paraguay gerade mit 4:1. Sie haben das ganze Spiel klar dominiert. Und Kanada kommt in der Schweizer Gruppe B gegen Bosnien-Herzegowina nicht über ein 1:1 raus. Bosnien hat lange geführt, bevor Kanada den Noder Ausgleich geschafft hat.
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0: Gegen wie wärme wird unser Samstagmorgen. Aktuell haben wir schon 13 Grad und bis zu 25 wird es dann noch aufgehen. Heute Nachmittag, wir haben dann eine sonnige Angelegenheit. Ich glaube, an den meisten Orten sieht es ja jetzt schon sehr vielversprechend aus. Blauer Himmel, Sonne, ein bisschen so ein Tourthema heute Samstag. Woche gibt es eigentlich nicht wirklich viele, haben also einen richtig schönen Sommertag. Morgen Sonntag, da sollte es eigentlich ein bisschen die ähnliche Richtung gehen. Wie ähnlich, dass morgen unser Tag wird sein, das gehört ihr dann auf die 8:30 bei uns in unserem Wettertalk.
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0: Und auch auf der Straße sieht es gut aus, weil Bremsen müsst ihr auch mal nehmen. Ich wünsche euch eine gute Fahrt.
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0: Barbara Grimm und ich, Lisa Graber, wir sind für euch im Neo 1 Studio an diesem Samstagmorgen. Ihr gehört uns beide dann wieder am 4. ab. Dann kommt unser WM-Magazin auf euch zu, wo wir euch komplett mit allen News abdecken, die zu der Fußball-WM werden

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0: Das war Dean Lewis mit «Be Alright» hier an diesem Samstagmorgen auf Neo 1 Mai 4.8.
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0: Ja, jetzt ruggelt der Ball bei der Shoot-WM zu Kanada, zu Mexiko und in den USA. Gestern am zweiten Tag sind jetzt auch die Gastgeber Kanada und USA ins Turnier gestartet. Barbara Grimm.
2: Ja, und die USA schlägt Paraguay gerade mit 4:1. Sie haben das ganze Spiel klar dominiert. Die Partie war schon eigentlich nach der ersten Halbzeit entschieden. Zuerst hat der Bobadilla von Paraguay ein Eigengoal gemacht und noch vor der Halbzeit haben die USA mit 2 Treffer vom Balogun mit 3:0 geführt. Nach der Pause ist es ein bisschen ruhiger zuhergegangen. Paraguay hat in der zweiten Halbzeit auch noch getroffen, aber die USA haben in der 98. Minute noch ein 4:1 gemacht.
0: Und Kanada kommt in der Schweizer Gruppe B gegen Bosnien nicht über ein 1:1 raus. Bosnien hat nach einem Goal von Jovo Lukic in der 21. Minute lang geführt und vor allem stark verteidigt, bevor Kanada dann noch den Ausgleich geschafft hat. Für Kanada ist das der erste Punkt an einer WM überhaupt. Heute Abend startet in der gleichen Gruppe, auch die Schweiz gegen Katar in der WM.
2: Und dann gibt es noch schlechte Nachrichten für Brasilien. Brasilien muss für das erste WM-Spiel gegen Marokko und vielleicht sogar für die ganze WM auf einen Neymar verzichten. Der Brasilianer ist stark knorzelt, ging noch eine Wadenverletzung um. Zuletzt hat der Verband gemeldet, dass er Fortschritte mache. Sie hoffen jetzt, dass der Neymar nächste Woche wieder voll trainieren kann, sagt der Trainer Carlo Ancelotti. Brasilien startet den Nacht auf morgen in die WM.
0: Auch Ghana muss noch auf einen Spieler verzichten. Der Mittelfeldspieler Thomas Partey darf nicht auf Kanada einreisen und verpasst darum sicher das erste WM-Spiel. Die kanadischen Behörden haben ihn nicht einreisen, bestätigt die FIFA in mehreren Medienberichten. Der Partey, der bei Villarreal spielt, ist in England wegen mehrfacher Vergewaltigung und sexueller Nötigung angeklagt. Er weist Vorwürfe zurück. Das Gerichtsurteil wird für nächstes Jahr erwartet. Noch ist nicht klar, ob er später einreisen kann.
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0: Det är förstås en schön stimmt. Barbara Streisand mit Woman in Love ist das gsi an dem Samstagmorgen. 8:30 haben wir. Wir kommen jetzt gerade zu unserem Wettertag hier auf Neo1, aber zuerst haben wir ein bisschen Werbung.
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0: Also wir starten den Samstagmorgen schon mal vielversprechend. Das alles bei Temperaturen schon über die 10 Grad. Sonne, blauer Himmel, aktuelles Thema. Ob es jetzt weiterhin freundlich bleibt, wie morgen Sonntag das Wetter wird aussehen und wie wir dann am Montag die neue Woche starten. Das weiss alles der Ralf Rickli von Meteotest Bern.
4: Ein grandioser Morgen ist das Markenzeichen für das Wetter von diesem Wochenende. Meistens scheint Sonne. Es gibt ein paar Schleierwolken und Kummeli und es bleibt trocken. Temperatur bis 27 Grad. Morgen und am Montag ist das Wetter ähnlich. Temperatur geht ein bisschen zurück. Ab dem Dienstag wärmt es definitiv. Der Mittwoch und die zweite Wochenhälfte bringen Hitzetage. Eventuell gewittert es am Donnerstag und Freitagnachmittag.
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0: Grüß euch miteinander. Nickelback war das mit Song on Fire an diesem Samstagmorgen. 8:45 ist es. Und es ist natürlich Neo-Ace. Sandsäck-Werfel gewinnen. Ja, ehrlich gesagt, das ist ja fast ein bisschen nach einem Kindergeburtstag. Aber das ist es ganz und gar nicht. Die Ami-Sportart Cornhole ist eine ernste Sache. Also zumindest für die 9 Vereine, die sich heute Samstag zu Oberlangenegg messen. Zum allerersten Mal ist darum dort der Swiss Cup im Cornhole. Ausgerichtet von den Cornhole Wolves Oberlangenegg, dem einzigen Cornhole-Verein im ganzen Kanton Bern. Dass die Wölfe von Oberlangenegg dabei sein können, ist schon eigentlich ein rechtes Highlight. So der Vereinspräsident und Gründer Peter Stettler, den man auch unter dem Namen Peach kennt.
1: Es muss gegen zuerst gespielt sein, wie jedes Spiel. Aber dieses Jahr haben wir auch schon zweimal einen auf dem Podest gehabt, bei unserem Verein. Wir können dort eigentlich mitmischen. Ja. Ich hoffe, es wird es der eine oder der andere packen und einen guten Tag reinziehen, wo man sein kann mitspielen. Wäre cool, ja.
0: 30 Leute sind im Gesamten bei den Cornhole Wolves Oberlangenegg dabei. Was als Hobby hat gestartet, ist jetzt vor allem ein Wettkampfsport. Die 9 Cornhole-Vereine sind heute Oberlangenegg für einen Swiss Cup.
1: Jeder Verein führt das Turnier durchführen. Und die zählen alle zusammen zu der Meisterschaft. Es gibt eigentlich wie eine Gesamtrangliste am Schluss.
0: Der heutige Swiss Cup zu Oberlangenegg ist der zweitletzte Meisterschaftslauf von der Saison, so der Peach Stettler. In einer Woche geht es dann auf Source und dann werden dann die Schweizer Meisterinnen und Meister gekürt. Wichtig ist, bei den ersten 6 dazu zu gehören. Weil?
1: Sie dürfen auch in der Europameisterschaft, der Weltmeisterschaft als Schweizer Nationalmannschaft teilnehmen. Dort haben wir im Moment den Bechers. Ist im Moment auf dem Platz 7 und auch noch 2 gute Turniere abliefert.
0: Ja, das wäre natürlich ein grosser Wunsch. Ist aber nicht der einzige von Peach Stettler, der die Cornhole Wolves Oberlangenegg gegründet.
1: Wäre schön, dass es ein paar Vereine geben bei uns in der Nähe, auch mitmachen oder halt auch bei uns würden melden. Es ist gerne zu haben für neue Mitglieder, die Freude hätten daran. Sie alle eigentlich herzlich willkommen, um mal zu schauen, was wir da so machen.
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0: Ja, also wir drücken auf jeden Fall die Däume, dass alle Wünsche in Erfüllung gehen und dass vor allem heute ein guter Swiss Cup im Cornhole zu Oberlangenegg über die Bühne geht. Bis dorthin aber jetzt ganz gute Musik mit Kiss Me, Sixpence, None the Richer. Hier auf Neo Ace, habt einen guten Samstag.

0: unbekannten Tankstellen-Shop überfallen. Der Täter hat das Personal mit einem Pfefferspray bedroht und hat Bargeld gefordert. Am Schluss ist er aber ohne Beute geflüchtet. Trotz sofortiger Suche hat die Polizei den Täter bis jetzt nicht gefunden, heisst es in ihrer Mitteilung vor Kantonspolizei. Die Polizei sucht darum noch Zeugen, die beim Tankstellen-Shop an Einmattstrasse etwas Verdächtiges gesehen haben. Nach der Attacke auf einen 14-Jährigen letzte Woche hat die Zürcher Kantonspolizei 11 Jugendliche verhaftet. Die Beschuldigten sind 13 bis 16 Jahre alt und stammen aus der Schweiz, Eritrea, Portugal und dem Kosovo, schreibt die Polizei. Die Gruppe wird verdächtigt, letzten Freitag Schüler aus Wetzikon zusammengeschlagen und mit einer Machete bedroht zu haben. Das Opfer hat nach dem Angriff ins Spital müssen. Auch Wetzikon reagiert, die Gemeinde verstärkt die Kontrolle an den bekannten Hotspots für Jugendgewalt. Italien nimmt wieder Dublin-Flüchtlinge aus der Schweiz auf. Seit rund 4 Jahren hat Italien keine Flüchtlinge zurückgenommen, die eigentlich zuerst in Italien waren und dann erst in der Schweiz einen Asylantrag gestellt haben. Die Blockade ist jetzt vorbei. Der Grund sind die neuen Asylregeln der EU, die seit gestern gelten. Der Bund bestätigt den entsprechenden Bericht vom Blick. Die Schweiz geht davon aus, dass Italien die Flüchtlinge jetzt wieder zurücknehmen, heisst es vom Bund. In den italienischen Alpen sind gestern 3 Bergsteiger gestorben. Die 3 Männer sind gestern am frühen Morgen zum Gipfel vom Gran Paradiso aufgebrochen. Wo sie am Abend nicht sind zurück waren, sind dort die Behörden alarmiert worden. Die Bergrettung hat die Leichen auf rund 3600 Meter gefunden. Sie sind an der Nordwang abgestürzt. Wieso ist nicht klar. 2 Opfer sind aus Italien. Die Identität der dritten Person ist nicht bekannt. Der Gran Paradiso ist 4061 Meter hoch und gilt als einer der einfacheren 4000er. KI-Unternehmen Anthropic hat Zugang zu 2 von seinen KI-Modellen per sofort gesperrt, das nur kurz nach der Einführung. Sie seien von der US-Regierung dazu gezwungen worden, schreibt Anthropic. Trump-Regierung hat angeordnet, die beiden Modelle für künstliche Intelligenz für alle ausländischen Staatsangehörigen innerhalb und außerhalb der USA zu sperren. Das gilt ja für ausländische Mitarbeitende von Anthropic. Die Regierung begründet das mit der Gefahr für die nationale Sicherheit. Sie gehen aber davon aus, dass das ein Missverständnis sei und dass die beiden KI-Modelle gleich wieder zugänglich seien, sagt Anthropic weiter.
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2: Um die 15 Grad haben wir an diesem Samstagmorgen. Bis so, ja, für etwa 10 Grad mehr haben wir dann im Verlauf am Nachmittag. Höchstens um die 25 gehen wir dann durch unseren Samstagnachmittag. Und das Wetter sieht eigentlich dann genau so aus, wie es eigentlich auch jetzt schon aussieht. Heisst blauer Himmel, Sonne. Vielleicht hier und da ein paar Schleierwolken, aber wirklich mehr braut sich da nicht irgendwie zusammen heute durch den Samstag. Morgen Sonntag geht es eigentlich ähnlich gerade weiter. Es gibt ein paar mehr Wolken den Sommer, aber die bleiben dann ganz schön brav, bringen dann keinen Regen mit sich. Und da haben wir dann auch morgen Sonntag um die 25 Grad.
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2: Ich habe noch keine Meldung auf der Strasse. Die fahren überall wirklich reibungslos durch.
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2: Der Samstagmorgen verbringen wir mit mir der Lisa Graber sowie auch mit der Barbara Grimm. Und ja, wer Neo 1 kennt, weiss ja, 9 Stunden heisst Spielstunde bei uns. Also einmal, wenn es halt einfach noch etwas gibt und wir hier den Jackpot können lernen. Heute Morgen könnt ihr 200 Franken in unserem Morgenspiel kennst, abräumen. 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Jetzt ein bisschen mehr zu der Gastro Bern erzähle ich euch nach 2 Songs. Und was ihr dann vor allem nach 2 Songs bei uns werdet hören, ist, anhand von welcher Stimme ihr die 200 Stutz gewinnen könnt. Das alles mehr nach 2 Songs hier auf Neo 1. Ciao zusammen!

0: grüße euch miteinander. Das ist der Samstagmorgen, 11 Minuten nach der 9 und ich hoffe, ihr habt das Handy griffbereit. Heute wird es zusammen gespielt.
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0: du? Eine kleine Wundertüte war irgendwie unser Morgenspiel diese Woche generell gewesen, weil ihr habt eigentlich nie ganz genau gewusst, was ihr eigentlich überhaupt überkommt, wenn ihr einen Gutschein abräumt. Weil durch die ganze Woche konnte ihr Gutscheine von Gastro Bern.
2: Zu Gastro Bern gehören vor allem die traditionellen Restaurants und die Betriebe von Gemeinschaftsgastronomie gehören zwar schon zur Gastronomie hier bei unserer Region, aber nicht zu Gastro Bern, weil sie halt eine andere Struktur haben und auch anders organisiert sind.
0: Ja, das erzählt uns der Serge Muheim. Er ist Ausbildungsverantwortlicher bei Gastro Bern. Also, ganz klar gesagt, es gibt Gutscheine von traditionellen Restaurants in der Region Emmental-Oberaargau zu gewinnen heute Morgen.
2: Ein besonderes Erlebnis im Emmental und im Oberaargau sind eben die authentischen Produkte. Wir haben ganz, ganz schöne Gasthöfe, wir haben schöne Terrassen. Es ist hier bei uns auch noch vielleicht ein bisschen günstiger, es ist ein bisschen heimeliger, es ist so ein bisschen familiärer, wenn ihr vielleicht in der Stadt. Und das ist genau das, was unsere Region ausmacht.
0: Also, ganz klar nochmal gesagt, es spielt also gar keine Rolle, woher wir euch eigentlich schicken. Es muss einfach ein kulinarisches Erlebnis sein aus der Region. Und dafür habt ihr 200 Franken einfach parat, wo ihr heute Morgen könnt abräumen könnt. Für was? Für wie? Reden ist bei mir heute einfach ein bisschen schwierig an diesem Samstagmorgen, aber wir schaffen es jetzt gleich. Nur eine einzige Stimme müsst ihr erraten, um die 200 Franken abzuräumen. Welche das ist die da hier.
3: Wenn wir eigentlich eine Situation haben, die sehr fordernd ist, also viel verspätete Züge, ein grosses Ereignis wie Schnee, das bleibt mir am meisten, wenn ich weiss, hey, wir haben das Team zusammengearbeitet und eine mega gute Lösung erarbeitet für die Kunden.
0: Und dann habt ihr eine Ahnung, wer das war, dann gebt mir doch einen Funk unter der Nummer 0588 17 17 17. Ich brauche nur eine einzige richtige Antwort und ich schon höre die 200 Stutz euch. Und falls ihr hört, dass jemand schon ist durchgekommen und mit mir spielt, dann bleibt da kurz schnell dran, weil falls eine falsche Antwort kommt, dann spielen wir einfach gerade so weiter, bis die richtige Antwort kommt.
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0: So klingt der Samstagmorgen hier auf Neo 1, 16 Minuten nach den 9.
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0: Ja, den Jackpot knacken. Genau das machen wir jetzt an diesem Samstagmorgen hier auf Neo 1. 200 Franken gibt es, und zwar von der Gastro Bern. Mit diesem fetten Gutschein könnt ihr einfach in traditionelle Restaurants, die halt einfach Teil sind von der Gastro Bern, fein essen in der Region Emmental Oberaargau. Und genau das möchte die Renate Baume machen aus Wichtrach. Guten Morgen.
2: Guten Morgen.
0: So, du hast mir einfach gedacht, gut, Samstagmorgen, ich habe ein Hüngerli, 200 Franken, ich will essen.
2: Genau,
0: ja. Jetzt sind wir 200 Stutz. Natürlich kannst du alleine gehen, aber halt einfach essen fängt halt schon viel mehr mit Begleitung. Wer würdest du mitnehmen?
2: Ja, ich denke, mein Mann ist sicher dabei, ja.
0: Sehr gut. Und jetzt Samstagmorgen, wie sieht es bei dir aus, so generell Wochenende bei diesem schönen Wetter? Hast du etwas vor?
2: Ja, es gibt ein paar Sachen, die ich vorhabe. Ich muss noch unseren Sohn da führen. Der hat den Musiktag zu Höchstädten.
0: Ich bringe
2: meine Musikanten dort durch. Dann gehe ich noch ein bisschen Kirsche ablesen. Und dann kann ich dann noch Klassenzusammenkunft. Ja, freue ich mich sehr drauf, natürlich.
0: Das ist im Fall nach einem super Programm. Mhm. Viel Abwechslung, muss
2: ja,
0: ich sagen.
2: Ja, das ist so. Ja.
0: Und jetzt halt einfach, vielleicht, wenn halt jetzt noch ein 200 Franken Gutschein dazukommen, dann wäre es halt einfach schon oberste Sahne. Wäre halt schon cool. Vielleicht schmecken dort Kirsche noch ein bisschen besser.
2: Ja, wer weiß.
0: Also, eine einzige Stimme musst du mir richtig erraten. Ich tue dir sie jetzt gerade abspielen und du sagst mir, wer das ist. Achtung!
3: Wenn wir eigentlich eine Situation haben, die sehr fordernd ist, also viel verspätete Züge, ein grosses Ereignis wie Schnee, das bleibt mir am meisten, wenn ich weiss, hey, wir haben das Team zusammengearbeitet und eine mega gute Lösung erarbeitet für die Kunden.
0: Ude, wer ist das?
2: Ja, ich glaube, das ist Sandra Gero und Zugverkehrsleiter in Olten.
0: Das ist mir einfach absolut richtig. Alle Infos hast du mir hier gerade durchgegeben. Die hat in unserem Wochenthema hier geredet. Bei uns auf Neo 1. Von dem her, ich wünsche dir im Fall gutes Speisen mit deinem Mann.
2: Ja, danke. Vielmals. Ich bin gespannt, wo das hergeht. Ja,
0: ist er gerade um? Hat er gerade mitbekommen, dass du die 200 Franken gewonnen hast?
2: Ja, genau,
0: ah, sehr schön. Tipptopp. Dein Mann muss dir dem etwas schenken, gell? Ich meine, du hast jetzt 200 Franken in der Tasche.
2: Genau,
0: ja.
2: Ich würde es doch auch sagen, dass es noch da ist,
0: Renate, ich wünsche dir ein ganz gutes Wochenende mit all deinen Plänen, gell?
2: Wunderbar, gut, ja, merci vielmals.
0: Und ich wünsche ein gutes Speisen, gell? Einfach bei irgendeinem Restaurant, wo du kannst hergehen mit diesen 200
2: Wunderbar.
0: Franken.
2: Merci vielmals.
0: Tipptopp, mach's ganz gut. Tschüss.
2: Danke.
0: Ciao, ciao.
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0: So, und das war es mit dem Jackpot-Lehren heute Morgen, Samstag. Ja, falls ihr halt einfach noch andere Gutscheine abräumen wollt, dann schaltet doch einfach in unseren Montagmorgen rein, 7:30. Da gibt es dann neue Gutscheine zu gewinnen. 100 Stutz für was? Das gehört ihr dann am Montagmorgen.

0: Chemical hilft mir eins. Wir gehen zusammen durch den Samstagmorgen, 9:30 ist es. Und es gehört ja zu unserem festen Neo1-Programm dazu, unser Porträt. Jede Woche stellen wir jemand anderes aus der Region ins Rampenlicht, lassen diese Leute ihre eigene Geschichte erzählen und staunen einfach immer wieder, was alles erreicht ist worden oder auch was generell im Leben alles erlebt wird. Und diese Woche war es natürlich nicht anders gewesen. Welche Geschichte wir gehört haben, da hören wir wieder rein, das nach ein bisschen Werbung.
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0: Oh, da sind wir wieder.
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0: Sie ist ausgebildete Polizistin, hat 7 Jahre in Kanada gelebt, hat einen Doktortitel in Rechtswissenschaften und 2 Masterabschlüsse. Vor 5 Jahren hat sie die Praxis Abenteuer Self gegründet und bietet dort Coachings und Körperarbeit an. Und ihr merkt, es gibt viel zu erzählen über Andrea Hülsmann. Wir haben aber gerade von Anfang an mit ihr über ihre Geschichte wollen reden. Also besser gesagt, die Lara Kipf hat es gemacht.
3: Die Andrea Hülsmann ist heute 57 und wohnt in Hindelbank. Aber man hört sie noch gut an, dass sie im Kanton Zürich geboren und aufgewachsen ist.
4: Wir sind aufgewachsen, also in einem kleinen Dorf war das eigentlich, Schwärzenbach. Und ja, wir hatten Freundinnen, Kollegen. Aber noch, also in der Schule war es auch noch so gewesen. Alte Schule von den Lehrern her.
3: Alte Schule heisst?
4: Mit so älteren Lehrern, halt, die eben zum Teil auch mal gerade noch so ein bisschen handgrifflich geworden sind in der Schule, die mich sehr, sehr beängstigt hat, das weiss ich noch.
3: Schon sei es in der Schule aber gut gehabt, erzählt mir Andrea Hülsmann. Zum Glück, weil sie hat in ihrer Kindheit schon genug Herausforderungen gehabt.
4: Einerseits war es, dass meine Eltern von Deutschland gekommen sind. Das hat sich geprägt. Das sind auch noch Kriegskind, wie man sie heutzutage nennt. Und halt eben auch Ausländer. Wir sind damals noch Ausländer gewesen als Deutsche. Das hat sicher geprägt. Und geprägt hat mich sicher auch, dass mein Vater Augenkrankheit hatte und blind geworden ist.
3: Und diese 2 Herausforderungen haben das Leben von Andrea Hülsmann nicht einfach gemacht. Als Ausländerin haben sie sich gegen Mühe gegeben, nicht aufzufallen und sich anzupassen.
4: Das ist sicher sehr zeichnend gewesen, glaube ich, für mich auch.
3: Und andererseits sei ich da eben noch die Augenkrankheit von ihrem Vater gewesen.
4: Man hat es nicht dürfen sehen. Man hat es ein bisschen versteckt. Da war ganz viel Scham mit verbunden gewesen. Ich glaube, das noch so ein bisschen. Man hat auch nicht so darüber geredet, wie man das heute macht, mit Begleiten und Betreuen und Kinder wie mitnehmen. Das war einfach wie so eine Tatsache gewesen. Und man hat selber wie müssen schauen, dass man mit dem umgehen kann. Das hat mich sicher auch geprägt gehabt.
3: Von diesen Herausforderungen in der Kindheit hat sich die heute 57-Jährige aber nicht beirren. Sie hat den Traum gehabt und den nach der Schule kontinuierlich weiterverfolgt.
0: Ja, und was das für ein Traum war und wie sich Andrea Hülsmann von Hindelbank erfüllt hat, das hat sie uns diese Woche erzählt und ihr könnt alle Beiträge dazu nachhören auf unserer Webseite neo1.ch.
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0: Fascination Alphabet war das hier auf NeoWays. An diesem Samstag, 9:45 Uhr ist es. Keine Foodstände, keine Fastfoodstände vor allem, keine Plastikspielzeuge, keine elektronische Musik. Ja, beim Gotthelf Merit heute zum Miswald. Da sieht es schon ziemlich anders aus. Über 160 Marktstände zeigen, wie das Leben zwischen dem 19. Jahrhundert und 1945 hat ausgesehen. Also voll in der Kriegszeit. Es ist kein Museumsbesuch, sondern ein Erlebnis zum Anlängen und Erleben. Der Matthias Gerber ist OK-Chef von Merit und erzählt.
1: Von der Gemeinde aus mit einem Komitee haben die einmal gefunden, eben den Merit ins Leben zu rufen, für die Leute ein bisschen zu zeigen, wie hat man früher gelebt. Wie war es früher? Man konnte nicht alles einfach zu den Regal ausziehen. Man hat alles, was man gebraucht hat, sei es Kleidungsstück oder Werkzeug, hat man mit geschickten Hängen und mit Fleiss müssen zuerst herstellen, bevor man es brauchen konnte.
0: Verschiedene Handwerke werden vor Ort vorgeführt. Produkte sind Gotthelf-konform sozusagen, also genauso wie bei Jeremias Gotthelf-Zeiten.
1: Und mittlerweile sind wir beim Gotthelf Merit bei der 28. Ausgabe. Also es ist schon eine Tradition, dass der Gotthelf Merit im Ort Sumiswald stattfindet.
0: Ja, und es ist vor allem ohne Reise durch die Zeit. Dazu macht ja das Wetter heute ja mehr als mit. Und gleich gewisse Themen vom Gotthelf Merit geben dem OK-Präsi, Matthias Gerber, ein bisschen Bauchweh.
1: Dass es so bei einem Merit, der früher vielleicht Problematik ist, dass die Leute älter werden, die das Handwerk betreiben und sich alle Jahre regelmässig angemeldet haben. Aufs Mal heisst es, sie sind gestorben, ich habe gesundheitlich nicht mehr. Manchmal findet man Ersatz für die. Aber das ist das, was mir so ein bisschen für die Zukunft auch Angst macht, dass wir aufs Mal die Meritfahrer nicht mehr haben, für uns ihr Handwerk zu zeigen.
0: Das soll aber ehrlich gesagt jetzt heute mal keine Rolle mehr spielen. Man soll nicht daran denken, weil jetzt tut man sich einfach vor allem darauf konzentrieren, eine gute Zeit zu haben, zum Miswald beim Gotthelf-Merit, der heute ist.
1: Du bist der einzige vergleichbare Merit, den es in der Schweiz gibt. Sicher auch der grösste. Wir haben ja gegen 4'000 Besucher, die den ganzen Samstag unseren Merit besuchen. Dorf Sumiswald ist sehr schön, hier nochmal zum Anschauen. Und es ist wirklich ein wunderschöner Merit, der mit viel Herzblut auch von den Meritfahrern eingerichtet wird und von den Vereinen, die Stänge betreiben. Also wenn ihr Zeit habt, am Samstag einen Ausflug zu machen auf Sumiswald, dann kommt doch kurz und macht das. Die OK und die Meritfahrer würden sich extrem freuen auf euch.

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4: Grüß euch miteinander. Wir haben jetzt 10. Wir kommen zu den aktuellsten Nachrichten. Die sind von der Barbara Grimm.
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6: Die Gemeindeinitiative zum Krei Gaden zu Schöpfheim ist ungültig. Die USA und der Iran haben sich offenbar auf ein Abkommen geeinigt. Und das Wetter, das bringt heute Sonne pur, ein bisschen Beise auf 25 Grad. Die Gemeindeinitiative zum Areal Kreigaden zu Schöpfheim ist ungültig. Der Gemeinderat hat die Initiative, die das Grundstück Kreigaden wieder auszonen will, für ungültig ist ungültig.

0: einzig werde seine Zollpolitik bleiben. Das sagt CECO-Chefin Helene Budliger-Artieda. Zoll für den Schutz der US-Industrie sind ein Anliegen von Republikanern und Demokraten. Darum würde ja ein demokratischer Präsident die Zoll nicht einfach abschaffen. Die USA sind auf Zoll angewiesen, sagt CECO-Chefin in einem Interview mit der Schweiz am Wochenende. Für die Schweiz sei es darum der richtige Weg, gute Rahmenbedingungen zu schaffen. Die Schweiz selber hat Zoll auf Industrieprodukte vor 2 Jahren abgeschafft. Nach langem Hin und Her rund um ein Abkommen zwischen dem Iran und den USA ist jetzt ein Abschluss in Griffnähe. Laut den Vermittlern aus Pakistan haben sich Washington und Teheran auf ein Kriegsende geeinigt. Die Lagerstrasse von Hormuz ist aber gleich noch angespannt. Der David Rima berichtet.
1: Ein mögliches Friedensabkommen wäre aber nur der erste Schritt für weitere Verhandlungen, das erklärte die pakistanische Seite. Der schwierigste Knackpunkt bleibt das iranische Atomprogramm. Eine Lösung in dieser Frage soll Berichten zufolge innerhalb von 60 Tagen erzielt werden. Gleichzeitig meldet das US-Militär erneut mehrere iranische Drohnenangriffe auf Handelsschiffe in der Straße von Hormuz. Die Drohnen seien abgeschossen worden, der Schiffsverkehr durch die Meerenge laufe aber ungehindert weiter.
0: Der Anführer der venezolanischen Drogenbande Trende Aragua ist bei einem Angriff der USA gestorben. Das schreibt der US-Präsident Donald Trump auf seiner Plattform. Die USA haben in Zusammenarbeit mit Venezuela einen schnellen und tödlichen Angriff auf einen Bandenboss gemacht. Auch Venezuela bestätigt den Einsatz. Die Drogenbande Trende Aragua gilt in den USA als Terrororganisation. Der Anführer war in den USA auch wegen organisierter Kriminalität angeklagt. Auf Hinweise für seine Festnahme war eine Belohnung von bis zu 5 Millionen Dollar ausgesetzt.
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3: Ja, schon durch einen ganz Samstagmorgen erzähle ich euch wettertechnisch fast ein bisschen immer das Gleiche, ausser halt einfach, dass Temperaturen irgendwie mehr steigen. Aktuell da haben wir schon Temperaturen um die 15 Grad. 10 Grad mehr gibt es dann im Verlauf vom Nachmittag, höchstens 25 haben wir dann am Samstag. Und dazu halt einfach Sonne, pur blauer Himmel, Sonne, nicht wirklich ein Wölkchen in Sicht, ausser ein paar vereinzelte Schleierwolken vielleicht. Aber sonst bleibt es eigentlich heute sommerlich. Morgen Sonntag geht es eigentlich im ähnlichen Stil weiter, aber da sind dann doch ein paar Wölkchen mehr zu sehen. Sie bringen aber keinen Regen mit sich, da so bei 25 Grad morgen.
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3: Und da tut sich einiges auf der Straße. Und zwar da staut es zum Beispiel auf der A1 Zürich Richtung Bern zwischen Herkingen und Önsingen. Hat er aktuell etwa so 10 Minuten länger. Und dann gibt es hier und da vielleicht ein bisschen so 5 Minuten, die er hat in der Region. Aber eine wirklich gröbere Störung gibt es sonst nicht.
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3: 15 Jahre, das Atelier, unzählige Ideen und heute sind die Türen offen und zwar für alle. Die Farbwiesen in der Burgdorfer Altstadt, die feiern Jubiläum.
4: Ja, wir feiern 15 Jahre. Unglaublich.
3: So die Florina Ott, die das Atelier leitet und halt einfach auch gerade gegründet vor 15 Jahren. Was man heute in Burgdorf bei diesem Jubiläum kann erleben und warum vor allem Dankbarkeit spürbar wird sein, am 4. ab, da berichten wir darüber hier auf Neo 1. Ich bin Lisa Graber, begleite euch zusammen mit Barbara Grimm. Ciao.
0: Ciao zusammen.

0: Sarah Larsen mit Lush Life hier an diesem Samstagmorgen. Ja, hier auf Neo Ways. Ich habe schnell überlegt, ob man schon Vormittag sagt. Ah, bin gerade unsicher. Aber ja, wir haben 9:45. Und manchmal da startet es klein an und wird mit dem Jahr irgendwie grösser. So gross, dass man kaum mehr das wegdenken kann. Und genau das ist beim Atelier Farbwiesen in der Burgdorfer Altstadt der Fall.
1: Ja, wir feiern 15 Jahre. Unglaublich.
0: Vor 15 Jahren ist gegründet worden und aus einem kleinen Atelier ist ein kreativer Ort daraus geworden. So hat Florin Ott, die das Atelier leitet.
1: Meine grösste Motivation sind immer ehrlich, so die kleinen Momente, Begegnungen mit den Leuten, dürfen zu beobachten, wie die Leute ja mutig über sich können rauswachsen können, einen Schritt weitergehen, Neues ausprobieren, neue Erfahrungen machen oder sich einfach auch getrauen, mal einer Idee nachzugehen.
0: Kunstkurs, Workshops, Yoga, ja, die Farbwiese, das Burgdorf, die deckt vieles ab. Einfach hauptsächlich Menschen kommen zusammen.
1: Und wenn ich das sehe, dann blüht mein Herz eigentlich auf. Das ist so das, was mir Freude macht, was mich auch motiviert, weiterzumachen.
0: Sagt uns Florin Ott, die das Atelier leitet und vor 15 Jahren hat gegründet. Genau da steht auch heute Samstag im Mittelpunkt das Zusammenkommen. Zum Jubiläum öffnet das Atelier für alle, was interessiert in die Türen. Ganz viele Sachen kann man heute in der Farbwiese machen. Skulpturen gestalten, mitmachen bei einer Schaufensterinstallation. Also Kreativität wird um sein, so wie auch Dankbarkeit. Vor allem bei der Florin Ott, die mit der Farbwiese das machen kann, was sie liebt.
1: Menschen einfach Räume zu öffnen für Kreativität, Achtsamkeit und neue Erfahrungen. Und das ist nicht selbstverständlich. Also das ist mir bewusst. Und ja, dass ich einfach tagtäglich das machen darf, was mir Freude macht. Das bin ich sehr dankbar.
0: Mit einem Apéro will man auf die 15 Jahre anstoßen, wo man kreativ arbeitet in der Burgdorfer Altstadt.

0: Das ist New Ways an diesem Samstag. Grüß euch miteinander.
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0: Ja, eben einen ganz guten Samstag, 13. Juni haben wir, 10:30. Und nebst ein bisschen Werbung, ja hier und da, gehört ihr ja bei uns auf Neo 1. Natürlich News aus der Region, Geschichten aus der Region und natürlich auch gute Musik. Ja, am liebsten Albummusik aus der Schweiz. In der nächsten halben Stunde zum Beispiel, da kommt der Stress zu Herz zusammen mit dem Cian. So ein Medi haben wir dann auch noch in den Startlöchern. Starten tun wir aber die neue halbe Stunde mit einer anderen weiblichen Schweizer Stimme. Ja, am Sonntag, 14. Juni, also morgen, ist ja der Frauenstreik und Anna Rossinelli liefert den passenden Soundtrack dazu. Die Basler Sängerin veröffentlicht, hat gestern ihre neue Single veröffentlicht, Unstoppable heisst sie. Kommt euch vielleicht ein bisschen bekannt vor, ist darum eine Coverversion und zwar von einem Hit von der Sia. So klingt eigentlich das Original. Das Cover von der Anna Rossinelli ist jetzt ruhiger. Es ist keine grosse Produktion wie beim Original. Sie macht es anders, nur ihre Stimme, eine Basslinie, einen analogen Synthesizer. Es kommt fast minimalistisch daher und vielleicht ist er genau wegen dem so gut. Genau das Richtige, um also morgen den Tag halt einfach den Frauen zu zeigen beim Frauenstreik, dass sie einfach nicht stoppen sind. Wir hören rein in die neue Single von der Anna Rossinelli.

0: Das ist so ein richtiger Klassiker zum Mitsingen. An diesem Samstagvormittag, 11:15 Uhr, und das war der Sing. Englishman in New York, hier auf Neois. Eine Auszeichnung, die man selber gar nicht gewusst hat, dass man überhaupt dafür nominiert war. Ja, das ist das Trubschachen passiert. Und was ist los? Irgendwie gehört man nichts. Aber ja, jedenfalls wollen wir es ja jetzt eigentlich von Auszeichnungen haben. Und eben das Trubschachen, da hat man gar nicht gewusst, dass man überhaupt eine bekommt.
1: Wir wissen bis heute nicht, wer uns als Kandidat angemeldet hat. Wenn wir den Preis würden gewinnen eines Tages, hätten wir uns sowieso erst recht nie können vorstellen.
0: Sagt uns der Gemeindepräsident Bernhard Kunz. Trubschachen hat vom Kanton Bern den Denkmalpflege-Spezialpreis bekommen. Jetzt kommt vielleicht die Frage auf, für was denn ganz genau? Für die sorgfältige Sanierung vom historischen Dorfschulhaus, wo 1881 gebaut ist worden. Vor einer Woche ist das neu sanierte Schulhaus offiziell eingeweiht worden. Alle, die wollen, haben selber können schauen, wie die Renovation gelungen ist, wie es aussieht. Denkmalpflege vom Kanton Bern ist eben auch davon überzeugt von diesem Projekt. Der Spezialpreis gibt es, weil im Ganzen 3 verschiedene Punkte bei der Renovation sind beachtet worden, erzählt Josephine Eigner, Bauberaterin bei der kantonalen Denkmalpflege.
2: Die Architektur ist einfach erst der Ort, aber der Raum entsteht durch das, dass die Menschen ihn irgendwie mit Bedeutung und Erinnerungen füllen. Und jetzt in diesem Fall ist es so, dass das Schulhaus seit 150 Jahren bereits als Schulhaus genutzt wird und durch das halt ganze Generationen von Leuten das mit Bedeutung und Erinnerungen gefüllt haben.
0: Aus Sicht der Denkmalpflege ist es auch wichtig, dass das Denkmal, also in dem Sinn jetzt die Schule, das Trubschachen, auch als Schule weiterhin gebraucht wird.
2: Es war günstiger, sanieren und nicht neu zu bauen. Die Leute sind aber auch emotional verbunden mit ihrem Schulhaus. Also es gibt wirklich einen identitätsstiftenden Charakter. Und jetzt in diesem spezifischen Fall ist es auch so, dass sie selber, also Trubschachen, hat Nachhaltigkeitsziele gehabt, wo sie mit dem können erreichen konnten, indem sie das Gebäude sanieren und nicht einfach ein neues bauen.
0: So Josephine Eigner, die Bauberaterin ist bei der kantonalen Denkmalpflege. Schon ein paar Schulhäuser hat die Denkmalpflege begleitet. Vergleichbare Projekte gibt es auch einige. Aber
2: was nicht vergleichbar ist, ist, dass man nicht immer so eine glückliche Fügung von so vielen Partnern hat, die irgendwie da so am gleichen Strang ziehen, trotz unterschiedlicher Gesinnung, eben wirklich zusammen das gemeinsame Ziel verfolgen.
0: Und das war eben im Trubschachen der Fall gewesen. Eine gute Zusammenarbeit zwischen der Gemeinde, der Denkmalpflege, dem zuständigen Architekt und allen Bützer und Bützerinnen, das sei gelungen. Darum hat das sanierte Dorfschulhaus Trubschachen letztes Wochenende auch seinen Denkmalpflege-Spezialpreis entgegennehmen können. Dann haben sie auch offiziell das Schulhaus eingeweiht.

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2: Grüß euch miteinander. Das ist der Samstagvormittag. Punkt 11 ist es. Wir kommen zu den aktuellsten Nachrichten. Die sind von der Barbara Grimm.
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4: Die Gemeindeinitiative zum Kreigaden zu Schöpfheim ist ungültig. Die USA und der Iran haben sich offenbar auf ein Abkommen geeinigt. Und das Wetter, das bringt heute Sonne pur, ein bisschen Beise auf 25 Grad. Die Gemeindeinitiative zum Areal Kreigaden zu Schöpfheim ist ungültig. Der Gemeinderat hat die Initiative, die das Grundstück Kreigaden wieder auszonen für ungültig erklärt, heisst heute ihre Mitteilung. Der Grund ist, dass die Auszonung der Planbeständigkeit vom Bundesgesetz widerspricht. Das heisst, der Nutzungsplan oder der Zonenplan der Gemeinde kann nicht einfach so geändert werden, weil es mit der Überbauung des Kreigaden jetzt seit 8 Jahren hapert, so schreibt der Gemeinderat von Schöpfheim. Dazu kommt, dass die Gemeinde den Grundeigentümer mit einer Auszonung enteignen und ihn entschädigen müsste. Im Kreigaden ist eine Überbauung mit 4 Mehrfamilienhäusern geplant. Der Gestaltungsplan ist seit dem Frühling 2025 rechtskräftig. Anwohnende haben aber im Herbst eine Gemeindeinitiative gestartet. Sie fordern, das Areal auszuzonen und in Landwirtschaftszonen wieder einzuzonen. Auch wenn Donald Trump nicht mehr US-Präsident sei,

0: erste Schritt für weitere Verhandlungen, das erklärte die pakistanische Seite. Der schwierigste Knackpunkt bleibt das iranische Atomprogramm. Eine Lösung in dieser Frage soll Berichten zufolge innerhalb von 60 Tagen erzielt werden. Gleichzeitig meldet das US-Militär erneut mehrere iranische Drohnenangriffe auf Handelsschiffe in der Straße von Hormuz. Die Drohnen seien abgeschossen worden, der Schiffsverkehr durch die Meerenge laufe aber ungehindert weiter.
1: Der Anführer der venezolanischen Drogenbande Trende Aragua ist bei einem Angriff der USA gestorben. Das schreibt der US-Präsident Donald Trump auf seiner Plattform. Die USA haben in Zusammenarbeit mit Venezuela einen schnellen und tödlichen Angriff auf einen Bandenboss gemacht. Auch Venezuela bestätigt den Einsatz. Die Drogenbande Trende Aragua gilt in den USA als Terrororganisation. Der Anführer war in den USA auch wegen organisierter Kriminalität angeklagt gewesen. Auf Hinweise für seine Festnahme war eine Belohnung von bis zu 5 Millionen Dollar ausgesetzt gewesen.
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3: Blauer Himmel, eine Sonne, die strahlt. Ja, also heute, der Samstag, der kommt endlich mal wieder ein bisschen sommerlich daher. Bis zu 25 Grad haben wir dann heute Nachmittag. Aktuell, da sind schon Temperaturen so um die 20, 21 Grad. Sollte durchgehend sommerlich aussehen heute. Und morgen Sonntag geht es eigentlich in einem ähnlichen Stil gerade weiter. Nur sind dann ein paar vereinzelte Wölkli auch um. Die bringen aber keinen Regen mit sich und die Temperaturen sind dann auch morgen auf die 25 Grad.
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3: Und auf der Straße, da fährt sich's gut, ich habe keine Meldung.

als 500 Fans ein eigenes gebrautes WM-Bier und eine grosse Portion gute Stimmung. Ja, unsere Region hat sich auf die Fußball-Weltmeisterschaft parat gemacht. Am Donnerstag hat die ja offiziell gestartet, heute am Abend. Da startet sie aber aus Schweizer Sicht so richtig an. Die Schweizer Männer, die haben ihr allererstes Spiel an der WM am 9. am Abend gegen Katar. Und wo man das Spiel bei den regionalen Public Viewings kann verfolgen kann, darüber berichten wir gerade nach drei Songs hier auf Neo 1. Und ich bin Lisa Graber. Ciao zusammen.

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0: Coldplay, Speed of Sound, hier an diesem Samstagvormittag auf Neo 1. 4.11 Uhr ist es. Die Fußball-Weltmeisterschaft hat ja am Donnerstag ganz offiziell gestartet und unsere Region, die ist parat. In den USA, Kanada und Mexiko wird gespielt und das heisst, ja, Zeitverschiebung. Die Spiele sind halt Schweizer Zeit irgendwann, meistens halt einfach in der Nacht. Aber eine Shoot-WM heisst halt einfach auch gute Stimmung mit Fieber und Public Viewings. Und davon gibt es halt einige bei uns in der Region. Zu Huttwil zum Beispiel, da hat der SC Huttu seine Arena hergerichtet und das mit vollem Einsatz. Zu Langnau ist die Fernweh-Body in ein grosses Public Viewing verwandelt worden.
1: Wir haben gesagt, wir machen das grösste Public Viewing vom Emmental und haben für das einen riesen Lädwang organisiert, haben ganz viel Platz und haben zusätzlich immer noch grosse Fernsehs.
0: Erzählt uns der Till Brandt, der Wirt von der Body Langnau. Bei Spielen von der Schweizer Nazi, wie eben zum Beispiel heute Abend gegen Katar, werden dort zwischen 500 und 700 Leute erwartet. Und das Burgdorf im Schützenhaus, ja, da gibt es auch etwas Besonderes.
2: Unsere Muttergesellschaft, die Burgdorfer Gasthausbrauerei, hat vor 4 Monaten ein eigenes WM-Bier gebraut.
0: So der Gastgeber vom Schützenhaus Burgdorf, Jörg Schlegel. Und das ist dann nicht einfach irgendein Bier. Die Inhaltsstoffe vom neuen WM-Bier kommen aus den 3 Ländern, wo die WM ist.
2: Das heisst, wir haben amerikanischen Hopfen drin, wir haben Ahornsirup drin aus Kanada. Die Fässer wurden gelagert auf Tequila-Holz. Das heisst, wir haben versucht, eine Brücke zu schlagen, einen Weg zu finden, um eben auch die 3 WM-Länder zu bedienen.
0: Das Fass von diesem WM-Bier ist offiziell am Donnerstag für den WM-Start angestochen worden. Das Bier ist parat, jetzt braucht es einfach nur noch gute Spiele, so der Jörg Schlegel, Gastgeber vom Schützenhaus Burgdorf.
2: Mit tollen Spielen, mit Freundschaften. Die Welt ist im Augenblick schlimm genug, dass man so ein Turnier richtig gut brauchen kann, das Menschen auch irgendwo verbinden kann. Und meine persönliche Hoffnung ist natürlich, man hört es glaube ich an der Sprache, ich bin Deutscher, ich bin Schwabe, dass natürlich Deutschland möglichst weit kommt, dass die Schweiz möglichst weit kommt. Beim Eishockey hat es bei euch gut funktioniert, bei uns nicht.
0: Ja, das wollen wir dann noch sehen mit dem Shooter. Falls die Schweiz im Finale steht, mit Deutschland, das ist auch mal klar, auch mit schwäbischen Wünschen und Träumen. Unsere Schweizer sollen gewinnen. Punkt. Und jetzt muss aber ja das erste Spiel ja dran kommen von den Schweizer. Die Schweiz die spielt heute Abend gegen Katar. Abpfiff ist dann am 9. Und eben der Match müsst ihr ja nicht alleine auf dem Sofa mitverfolgen. Public Viewings in der Region gibt es, egal ob jetzt Langnau, Zutu oder auch Burgdorf.

0: Nur ein Wort von «Wir sind Helden» hier auf Neo1 an diesem Samstagvormittag. Und wir von Neo1 geben euch bestimmt mehr als nur ein Wort. Wir geben euch vor allem ein ganzes Gespräch. Unser Wochengespräch, das kommt gang wie gang am Samstagmittag auf euch zu, das in der 12. Stunde, werden diesmal bei uns im Studio wird stehen im Neo1. Das gehört ihr gerade nach ein bisschen Werbung.
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0: Da sind wir wieder auf Neo1.
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0: 7 Spiele, 6-mal nur um 1 Goal und 4-mal hat es eine Verlängerung gegeben. Ja, der diesjährige Playoff-Finale der National League war feierlich eine knappe Geschichte.
3: Ja, es war eine der geilsten Serien, die ich jemals gespielt habe. Es ist einfach, jeder Fehler konnte den Unterschied machen zum Sieg oder Niederlage.
0: Schwärmt der Sandro Aeschlimann. Der Zetzi Wieler ist beim HC Davos im Goal gestanden. Er und sein Team mussten sich zuletzt geschlagen geben. Im Spiel 7 nach Verlängerung.
3: Es kommt sicher immer ab und zu drauf, wo du denkst, ja, nicht sehr cool. Aber gleichzeitig kommt da sehr viele coole Momente durch, wo du wirklich eben eine riesen Freude hast gehabt.
0: Weil eben einiges gut war in dieser Saison bei Davos. Auch wenn es zuletzt nicht ganz gelenkt hat. Auf der anderen Seite war bei Freiburg das Ende perfekt gewesen. Es hat der erste Titel in der Vereinsgeschichte gegeben. Der Walkeringer Stürmer Jamiro Reber meint:
4: Schlussendlich ist es ein kleiner Traum, den ich schon lange habe, der jetzt schon in Erfüllung ist gegangen mit 19. Und wirklich, das ist noch mit Freiburg, mit all diesen Fans, für den Club zuerst mal arbeiten können. Und da auf der Bissau bin ich sehr dankbar dafür.
0: Wie der Jamiro Reber, aber auch der Sandro Aeschlimann auf die Playoff-Finalserie sowie auch auf die Saison generell zurückschauen, das hören wir diesen Mittag ausführlich. Die beiden Hockey-Profis sind zu Gast im Neo1 Wochengespräch und das gibt es wie gäng nach den Nachrichten am 12.
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0: Wannabe. Von den Spice Girls war das hier an diesem Samstagvormittag. Wir haben 11:15. Das ist natürlich nicht auch eins, was euch begleitet durch den Samstag 13.06. Hirsche, Löwen oder Bären, ja, so heissen sie eigentlich ja überall in der Schweiz. Dorfbeizen, so erkennt man sich. Der älteste von diesen Bären in der Schweiz ist das Trubschachen. Seit 1356 steht das alte Haus in der Dorfmitte und in dieser Zeit hat der Bären einige Besitzer und Besitzerinnen gehabt. Die letzten 32 Jahre waren es der Urs Mäder und seine Frau. Sie haben den Bären am 1. Oktober 1994 übernommen.
1: Es gab viele schöne Sachen gegeben. Also ganz sicher war es das Theater. Sie haben den Wilhelm Tell aufgeführt, Löwes Notis Wild. Das war eine Wahnsinnsnummer, die wir hier gemacht haben. Da sind wir auch sehr gut bekannt worden.
0: Ja, und jetzt habt ihr auch sicher gemerkt, hey, was Theater, das kann doch irgendwie gar nicht sein. Und dann kann man einfach sagen, ja, Lisa, da war man halt einfach ein Huhn gewesen. Man hat einfach die falschen Töne reingeladen. Das kann passieren. Jetzt habe ich natürlich halt einfach keine Ahnung, was die Töne sind eigentlich von diesem Urs Mäder. Aber falls ihr vielleicht so lieb seid und mir halt einfach noch ein bisschen Zeit könnt lassen, dann würde ich es einfach kurz schnell suchen und ich komme dann wieder. Was meint ihr, machen wir das einfach so? Also, dann hören wir jetzt einfach halt mal eine Runde Lola Young. Neue Hit von ihr. Das heisst From Down Here. Und ja, ich würde halt einfach schnell ein bisschen alles zusammenwürfeln und schauen und ein bisschen und alles. Und dann reden wir dann wirklich über den Bären und nicht einfach irgendein Theater, das mal stattgefunden hat. Ist auch schön, aber ist nicht das, was wir hören wollen. Also bis gerade.

0: Schöne Musik von der Lola Young, brandneue Hit «From Down Here» heisst er. Und habt ihr natürlich gehört hier auf Neo 1. Auf Wähler, ja, die gehören halt einfach zum Leben dazu und zum Leben von einer Radiomoderatorin halt einfach umso mehr. Und darum würde ich jetzt sagen, wir tauchen wieder ein. In den regionalen Dorfbeizen. Also vor allem über einen Bärenstrupp Schachen möchte ich gerne mit euch reden. Das ist darum der älteste Bären aus der ganzen Schweiz. Also besser gesagt, die älteste Dorfbeiz, die Bären heisst. Und seit 1356 gibt es das alte Haus schon in der Dorfmitte zu Trubschachen. Das muss man sich schon mal vorstellen. Natürlich hat es in dieser Zeit hat der Bären schon so viele Besitzer und Besitzerinnen gehabt. Immer wieder hat es gewechselt. Aber in den letzten 32 Jahren war eine Konstante gewesen. Und zwar die Konstante vom Urs Mäder und seine Frau. Sie haben dann den Bären am 1. Oktober 1994 übernommen.
1: Wir haben das lange zusammengeführt. Und jetzt bin ich schon ein paar Jahre allein, weil meine Frau gesundheitlich nicht in der Lage ist, hier zu helfen. Und jetzt komme ich halt ins Pensionsalter und ich möchte gerne aufhören, aber ich mit einer guten Lösung, das wäre mir wichtig.
0: Hat uns der Urs Mäder im Interview mit Neo 1 erzählt. Für seine Nachfolge hat er eigentlich schon eine klare Vorstellung im Kopf.
1: Mein Nachfolger sollte sich ein bisschen identifizieren mit dem Gebiet und mit den Leuten. Und es wäre wichtig, dass man vielleicht auch gewisse Sachen beibehalten, so ein bisschen ländlich, gut bürgerlich. Auf der anderen Seite, wenn ich es verkaufe, kann der machen, was er will. Das ist, der bist du draussen, der bist frei. Aber das Ideale wäre es, wenn es in diesem Stil weitergeht.
0: Die Entscheidung, den Bären zu verkaufen, sei nicht ganz so einfach gewesen. Und es falle dem Urs Mäder auch nicht leicht.
1: Ich muss ehrlich sagen, es tut mir natürlich schon ein bisschen weh, dass das nicht mehr weitergeht, weil es ist viel Arbeit und viel Fleiss dahinter gewesen, dass wir so weit gekommen sind.
0: Die Mäders haben sich in den 32 Jahren, die sie den Bären haben geführt, bis weit über das Emmental raus einen Namen gemacht. Gäste von überall hat es auf Trubschachen gezogen. Dementsprechend reagieren die Gäste auch auf sie Entscheid, den Bären zu verkaufen.
1: Ja, die meisten sagen, du bist ja noch gut zu Weg, du kannst dann noch lange weiterfahren. Was willst du jetzt schon hören? Was willst du denn machen? Ja, das geht manchem so. Es ist manchem gut zu Weg, wenn er pensioniert wird. Und ich weiss nie, was die Zeit bringt. Es kann ganz schnell gehen, dass du irgendwie krank bist oder irgendetwas hast. Dann bist du nicht mehr da. Aber sie werden einfach das noch ausnutzen und noch ein bisschen zu mir kommen.
0: Die Pension steht aber erst im September nächstes Jahr an. Bis dann trifft man den Urs Mäder weiterhin im Bärenstrupp Schachen, wo er gestern aus dem Emmental und der ganzen Schweiz bekocht.

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1: Grüß euch miteinander und habt einen ganz guten Samstagmittag. Es ist Punkt 12. Top informiert. Da seid ihr bei uns mit der Barbara Grimm.
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3: Beim Oberländischen Schwingfest zu Gstaad gibt es mehrere Favoriten. Zu Konofingen sind Nacht auf heute auf der Thunstrasse 2 Autos zusammengetatscht. Und das Wetter, es bringt heute sehr viel Sonne, aber auch ein bisschen Beise und um 25 Grad. Gstaad ist morgens Oberländische Schwingfest. Nach 3 Wochenende ohne Golfverbandsfest geht es im Bernbiet weiter. Unter anderem Moser gegen Studemann oder Orlik gegen Walter heissen die Spitzenpaarungen beim Anschwingen. Der neue Schwingexperte Beat Salzmann redet generell von einem gut besetzten Oberländischen.
4: Es sind wirklich fast alle, die Rang und Namen haben, vom Kanton Bern sind oben. Ein paar wenige fehlen, aber es ist wirklich sehr ein gutes Feld. Darum kann man hier sicher auf ein spannendes Fest hindeuten. Vor allem gespannt sein, wie das ausgeht.
3: Entsprechend sei auch der Favoritenkreis gross, erklärt der Beat Salzmann.
4: Ich denke, es wird sicher immer die üblichen Verdächtigen sein. Eben Moser Michu oder ein Studemann Fabu, die da sicher werden etwas dagegen haben, dass eben andere in den Schlussgang kommt. Und darum ist sicher interessant, wie sich das ganze Fest entwickelt.
3: Anschwingen ist am 8. ab der 4. und ab 9. seid ihr bei Neo 1 live mit dabei. Wir berichten vom Oberländischen Schwingfest zu Gstaad mit stündlichen Einschaltungen und halten euch bezüglich Schlussgang und Festzeiger auf dem Laufenden. In Nacht auf heute ist in Konofingen ein Unfall passiert. Kurz nach der 1:30 ist auf der Thunstrasse ein Auto von Oberdiessbach her auf die Gegenfahrbahn gekommen und dort in einen Lieferwagen getatscht. Das Auto ist dann von der Strasse abgekommen und dort in ein parkiertes Auto geprallt. Der Fahrer vom Lieferwagen und die Beifahrerin vom Auto sind verletzt worden. Sie mussten mit der Ambulanz ins Spital müssen. Der Unfallfahrer selber hat sich nicht verletzt. Wegen dem Unfall ist die Thunstrasse zwischen Konofingen und Oberdiessbach Wegen dem Unfall war die Thunstrasse zwischen Konofingen und Oberdiessbach für 6 Stunden gesperrt, meldet die Polizei. Wieso der

0: Die Leute sollen möglichst schnell auf die Nordseite vom Fluss Sahrani. Israel plant neue Angriffe auf Stellungen von libanesischen Hisbollah-Miliz. Wer in diesem Gebiet bleibe, gefährde sein Leben, sagt der Armeesprecher. Schon kurz nach dieser Warnung melden libanesische Medien israelische Luftangriffe. Vorher hat Israel mehrere Drohnenangriffe von Hisbollah auf den Norden von Israel gemeldet.
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2: Um die 25 Grad haben wir an diesem Samstagmittag und auch Nachmittag. Der ganze Tag bleibt eigentlich gleich. Blauer Himmel, Sonne, die strahlt. Ja, so richtig sommerlich haben wir es eigentlich heute Samstag. Und morgen Sonntag, da kommt eigentlich das Wetter recht ähnlich daher. Auch da haben wir etwa um die 25 Grad. Und nebst dem schönen Wetter kommen dann aber noch dazu ein paar vereinzelte Wolken dazu. Aber die bringen dann keinen Regen mit sich. Und das schöne Wetter bleibt ja Thema für die Anfangs- nächste Woche. Und am Montag haben wir dann 12 Grad am Morgen und 23 Grad näher am Nami.
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2: Und aktuell da ist es einfach am Stauen auf der A1 Zürich Richtung Bern zwischen der Raststätte Gunzgen Nord und Wangen an der Aare hat er etwa so 15 Minuten und zwar gerade auf mehreren Abschnitten. Ich wünsche dem Fall ganz eine gute Fahrt und kommt gut an euren Samstagmittag.
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2: Die WM hat am Donnerstag gestartet und heute Abend 9 Uhr ist das erste Schweizer Spiel, das gegen Katar. Dann haben wir ja generell einfach mega schön mit dem schönen Wetter, Sommer pur, mit dem blauen Himmel, mit der Sonne, die strahlt. Man hat vielleicht Programme draussen und will einfach das schöne Wetter geniessen. Und wir von Neo 1 machen gerade das Gegenteil. Wir gehen einfach gerade auf das Eis. Wir wollen nichts von Sommer wissen. Wir reden darum über die National League auf das letzte Spiel zwischen Davos und Freiburg. Das alles in unserem Wochengespräch, das jetzt gerade auf euch zukommt. Wieder Jamiro Reber, aber auch der Sandro Eschli mal auf die Playoff-Finalserie sowie eben auch eigentlich auf die Saison generell werden zurückschauen. Das gehört ihr eben jetzt gerade nach einem Song. Die beiden Hockey-Profis sind darum zu Gast bei uns im Wochengespräch. Ich bin Lisa Graber, begleite euch heute durch den Samstagmittag, das zusammen mit Barbara Grimm. Ciao.
0: Ciao zusammen.

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1: Intensiv, eng und emotional. Es gäbe auch noch einen Haufen andere Wörter, um das heutige Thema im Neo-Ace-Wochengespräch zu beschreiben. Vor anderthalb Monaten ist in der Schweiz die Eishockey-Meisterschaft zu Ende gegangen. Fribourg-Gottero hat sich gegen HC Davos in der Best-of-Seven-Finalserie der Playoffs mit 4-3 Siegen durchgesetzt. Und so der erste Titel in der Vereinsgeschichte geholt. Mit drinnen der Waldkringer Jamiro Reber, der im alles entscheidenden Spiel 7 auch noch ein Goal hat geschossen. Unter anderem das ist heute Thema im Neo-Eis-Wochengespräch. Mein Name ist Janik Lanz. Guten Samstagmittag miteinander. Ja, Jamiro, ich muss das als erstes fragen, auch wenn es schon ein bisschen her ist. Schweizer Meister 2026. Was macht das mit dir? Was bedeutet dir der Erfolg?
2: Ja, also ich muss sagen, unglaublich viel. Schlussendlich ist es ein kleiner Traum, den ich schon lange habe, der jetzt schon in Erfüllung gegangen mit 19 und wirklich, das ist noch mit Fribourg, mit all diesen Fans und für den Club zuerst mal können arbeiten und da auf der Piso bin ich sehr dankbar dafür.
1: Wie war es möglich gewesen, in deinen Augen, dass das geklappt hat?
2: Von dem an, als ich auf Fribourg bin, habe ich gemerkt, die Mannschaft will etwas erreichen, die will gewinnen. Das habe ich von Anfang an gespürt, wie die Trainings sind abgelaufen, wie man hat gespielt und es hat mir von Anfang an gefallen, wie die Winner-Mentality hatten. Und da habe ich dann gemerkt, ja, die wollen etwas erreichen, die wollen das für die Organisation und alle Fans für den ganzen Kanton arbeiten. Und durch das bin ich auch in das reingekommen und dann, ja, immer das Ziel können erreichen.
1: Ihr habt mehrfach in diesen Playoffs so ein bisschen den Rücken zur Wange auch gehabt, die Situation erlebt. Wie habt ihr dort was herausgefunden?
2: Ja, über die ganzen Playoffs haben wir einfach so gehabt, dass immer eine Linie eigentlich in jedem Match hat den Unterschied ausmachen konnte. Ich habe das Gefühl gehabt, in diesen Spielen haben wir einfach einen riesen Charakter gezeigt. Also wir waren ja 3-2 hinten gegen Rappi zum Beispiel. Und dann gehen wir auf Rappi, gewinnen dort und dann sind wir daheim und gehen ins Game 7. Und dass wir dort dann können gewinnen können, ich glaube, das ist eine riesen Charakterleistung.
1: Mhm. Und dann ist eben die Serie gegen Davos genau das Gleiche auch. Vorne und dann auf dem Abo hinger. Wie hast du diese Serie erlebt? Wie war das?
2: Ja, das ist ja einfach final. Einfach mega angespannt und nervös ein bisschen, kann man sagen. Und Spiel 5-3-2 hinten, dann gehen wir zu uns heim, Spiel 6 und führen eigentlich den ganzen Match 1-0 vor und dann machen sie noch einen, dann ist 1-1 und wir gehen wieder in die Verlängerung. Und dann gewinnen wir wieder und dann, auch das muss ich wieder sagen, ist mega Charakter von uns, weil wir einfach nicht aufhören fighten und alles füreinander geben und unglaublich gefightet und dann Game 7, ja, das ist 50-50 und dann das Powerplay, habe ich einfach gehofft, ja, komm, buchet jetzt einen und dann, wo der Böck rein ist, haben wir gewonnen.
1: Das ist nächstes Mal in die Verlängerung, das waren lange Abend, dann sind die Reisen auch noch gekommen, hin und her. Wie leer sind die Batterien gewesen, so zwischen den Spieltagen? Wie hast du dort selber umladen?
2: Ja, da hat man sicher den ganzen Tag eigentlich Zeit genommen, zum Erholen. Wir haben vielleicht am Morgen nicht immer, kommt ein bisschen darauf an, wenn wir abends heimkommen. Aber zum Teil haben wir eigentlich gar kein Meeting gehabt, haben wir eigentlich den ganzen Tag frei gehabt, können machen, was wir wollen. Und dann bin ich meistens ja, am Morgen eigentlich geschlafen und dann mal auf den Mittag in die Halle rein und dann das Recovery gemacht, so Eisbad, Sauna, so ein bisschen wieder den Körper neu aufbauen und dann vielleicht am Nami nochmal heute ein bisschen geschlafen. Ja, dass ich den Schlaf ein bisschen aufholen kann. Aber dann hat man sich schon wieder gefreut auf den nächsten Tag, ist Schlag auf Schlag gegangen. Und ich meine, wenn man so ein Finale spielen kann, dann ist es, da findest du immer irgendwo noch ein bisschen Energie.
1: Wir haben vorhin im Vorgespräch auch schon darüber geredet, Goal im Spiel 7. Ja, wo du hast gesehen, dass du da einbeichen bist. Was ist dir da durch den Kopf?
2: Ja, es ist einfach, zuerst einmal muss ich sagen, der Pass von unserem 12er Nemo war sehr schön gewesen. Und ein bisschen überrascht ist, der kommt, muss ich ehrlich sagen von ihm. Aber nein, ist ein mega schöner Pass und dann ja, habe ich Joseph vor dem Goal. Er ist dann reingegangen. Ja, sie ist in einem Spiel 7 kann das Goal schiessen. Ja, bin ich schon stolz drauf und mega Freude gehabt am Goal. Auch innerlich, aber also denkt, ja, es geht noch so lang und es ist noch nichts entschieden. Einfach jetzt ruhig bleiben und das nächste Schiff geht weiterfahren.
1: Welcher Moment ist jetzt so im Nachhinein am meisten geblieben, seit der Meistertitel da ist?
2: Ja, viele Sachen, aber sicher eben das Zurücksein und immer wieder zurückkämpfen, nicht aufgeben, das sicher. Und ja, schlussendlich einfach das Goal, das der Malmann geschießt. Ich war auf der Bank und er den Pass über vom Kapla und dann, aus meiner Sicht auf der Bank sah ich so das leere Goal. Und dann habe ich einfach gehofft, komm, jetzt buchen einfach. Und dann ist der Böck rein und Es hat sich angefühlt wie ein Zeitloop und dann habe ich es gar nicht richtig realisiert. Einfach auf die Eis gesagt, Meister. Ja, ich glaube, so die zwei Sachen, die wir das Leben lang werden bleiben.
1: Kommen wir jetzt auf das Thema Meisterfeier. So viel, also ist schon zu Davos im Stadion krass gewesen, viele Leute da sind. Kann man das dann so ein bisschen geniessen oder wird man da fast erdrückt, wenn so viel Euphorie da ist?
2: Nein, ich glaube, da bist du es nur noch geniessen. Eben, wir hatten in Davos mega viele Leute gehabt und er. Sie waren ja in der BCF Arena auch gewesen, im Zuschauen, aussen dran. Oder? Und dann, als wir sie kamen, waren auch 15-20'000 Leute noch am Warten gewesen, haben uns gefeiert. Und dann, am Samstag drauf, haben wir eben die Meisterfeier gehabt, da waren ja um die 80'000 rum gewesen. Ja, das ist schon krass. Und die Fans, die haben eine riesen Leidenschaft für den Sport und für Fribourg-Gottereau. Es ist einfach unglaublich schön und es gibt auch Energie, wenn so viele Leute hinter dir sind.
1: Wir haben vorhin über die sportlichen Highlights geredet oder die Highlights. Was würdest du jetzt von dieser Zeit nachher als Highlight rausstreichen?
2: Aber schon die Meisterfeier oder einfach nach dem Titel mit den Gielen Garderobe. Das ist schon etwas, was ich nie werde vergessen werde. Einfach miteinander gesungen und gefeiert und umarmt. Einfach wunderschön, ja.
1: Und jetzt hast du noch zwei weitere Jahre in Fribourg. Wie schaust du jetzt dieser Zeit entgegen, die da noch kommt?
2: Ja, mit einer riesen Vorfreude. Ich meine, wir haben etwas zum Verteidigen und das wollen wir auch machen. Ich freue mich mega, ich will mich als Spieler und als Person weiterentwickeln in Fribourg. Und ich habe das Gefühl, ich habe eine sehr gute Top-Organisation ausgewählt, auch mit dem Coaching-Staff, den wir haben. Und das grösste Ziel ist, den Titel zu verteidigen.
1: Das heißt, dich selber weiterentwickeln, so ein bisschen, sollte man sich da so Zwischenziel oder wie gehst du das an?
2: Nein, für mich ist jetzt vor allem auch der Sommer noch wichtig, dass ich nochmal vielleicht 2-3 Kilo kann zulegen kann und ich werde nochmal stärker werden. Und ich habe das Gefühl, ja eben, im Spiel selber auch weiterentwickeln, das Scoring noch ein bisschen verbessern und auch neben mir nochmal ein bisschen zulegen, noch ein bisschen kräftiger und schneller werden. Aber auch nicht zu viel fein ist, einfach Schritt für Schritt meinen Weg gehen und besser werden.
1: Und jetzt hast du von Mission Titel holen, geht es zur Mission Titel Verteidigung. Jetzt seid ihr in die Jagden. Wie ist das so, die Situation jetzt? Wie findest du das zu wissen? Hey, nächstes Jahr sind alle Blicke gleich auf uns gerichtet.
2: Ja, das gehört halt dazu, wenn du Meister wirst, habe ich das Gefühl. Und mit dem werden wir können umgehen können, da bin ich überzeugt. Und Zürich hat es auch schon geschafft, dort zu verteidigen. Erst und wir werden sicher so etwas gejagt, aber wie ich gesagt habe, mit dem werden wir können umgehen können. Unser Ziel ist, dass wir wieder zusammenbleiben und wieder die Gewinnermentalität herbekommen wie letzte Saison. Und mit einem riesen Charakter können spielen und dann habe ich das Gefühl, da kommt es gut.
1: Das war der erste Teil vom Neo-1-Wochengespräch zum Playoff-Final im Schweizer Eishockey der National League. In diesem Teil haben wir den Jamiro Reber gehört, der zusammen mit Fribourg den ersten Titel der Vereinsgeschichte hat geholt. Im zweiten Teil hören wir dann mit dem Sandro Eschlimann noch jemanden, der auf der anderen Seite ist gestanden.

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1: Wir sind zurück beim Neo 1 Wochengespräch. Die Woche im Fokus die Meisterschaftsentscheidung vom Schweizer Eishockey. Vor anderthalb Monaten. Im ersten Teil haben wir mit dem Jamiro Reber von Walkringen geredet. Er hat zusammen mit Fribourg-Gottereau den Schweizer Meistertitel geholt. Jetzt im zweiten Teil hören wir noch die andere Seite. Der Zeziwiler Goalie Sandro Aeschlimann hat mit Davos im Finale verloren und eben den Titel verpasst. Ja, Sandro, als Einstieg möchte ich mal bei dir hören, wie tut es bei dir jetzt, wo die ganze Saison durch ist, auch noch mit der WM, wo du dabei bist?
2: Körperlich und alles sehr gut. Sicher emotional und mental war es eine sehr schöne Saison gewesen, aber gleichzeitig auch eine andere Challenge, wo du Ende Jahr sicher ein länger dran jetzt oben studieren hast oder eigentlich mehr mit dem Lust auf mehr macht und merkst, dass du noch nicht ganz der Typ bist, geendet und hättest du enden.
1: Nimm es ein bisschen mit in den Prozess, wo du jetzt drin bist, die Verarbeitung von dem Ganzen. Wie sieht es bei dir aus? Was brauchst du da vielleicht auch, um das eben zu setzen?
2: Ich bin auch noch gerne auf Abstand gegeben vom Ganzen. Was ich jetzt so mache, ich komme jetzt mal zwei Wochen mal heim zur Familie, einfach mal weg von Davos, mal ein bisschen anderes Umfeld, andere Leute und vielleicht auch mal weg vom Hockey und dann mal die Familie und die Freunde mehr geniessen.
1: Wir schauen jetzt ein bisschen auf die Saison mit Davos zurück, über alles gesehen. Wie würdest du jetzt die Saison bilanzieren? Wie würdest du sie zusammenfassen in dem Sinn?
2: Ja, fast perfekt. Ich meine, du hast unglaubliche Regular Season gehabt, irgendwie daheim drei Matches verloren über die ganze Zeit und auch auswärts super gewesen, super in Playoffs gestartet und ich habe Playoffs viel zusammengestimmt, es hat einfach der letzte Ding gefällt. Aber eben, das ist genau das, was mich jetzt dazu zwingt, noch mehr wollen, dass wir es wirklich bis zum Schluss durchziehen können.
1: Es war deine siebte Saison in Davos. Wo würdest du sie einordnen?
2: Ja, ich glaube, Stand jetzt ist, sage ich, sicher einer der besseren. Ich glaube, es war ein Riesenprozess in diesen sieben Jahren, wo wir jetzt gestartet haben. Ich meine, wir sind im Viertelfinale. Ich glaube, einmal Playoffs nicht geschafft. Es ist immer Viertelfinale raus. Zweimal dürfen Halbfinale spielen. Und jetzt im Finale, eben, es ist wirklich stets von Jahr zu Jahr immer einen Schritt vorwärts gegangen. Und jetzt, glaube ich, genau mit dem Team müssen wir weiterhin anknüpfen, dass wir wirklich jetzt noch den letzten Schritt wieder machen können. Ja.
1: Was ist dir am meisten geblieben von dieser Saison?
2: Oh, das sind wirklich viele Sachen. Sicher Playoffs, alle drei Runden. Ich glaube, ich habe nie so viel Freude gehabt, so Hockey zu spielen wie dieses Jahr. Wir hatten wirklich so einen Groove drin. Also wirklich, es hat einfach alles gestimmt. Dann haben wir sie hinten gesehen, haben irgendwie einen Weg gefunden, um die Matches zu gewinnen. Das ist also die Selbstverständlichkeit zum Hockey zu spielen.
1: Was hat es ausgemacht, dass ihr in den Groove hineingekommen seid? Dass das so klappt? Kann man das begründen oder passiert das einfach?
2: Ich glaube, es hat sich in den letzten Jahren hat es immer, das Team, das wir das Jahr hatten, ist ja über die letzten paar Jahre eigentlich immer zusammen gewesen. Und das hat sich einfach so wie zusammengebildet. Und es hat schon in Vorbereitung angefangen, irgendwie. Die haben wir wirklich, glaube ich, auch kein Match verloren. Und es hat von Anfang an alles zusammengepasst. Und wir haben einfach immer gewusst, in jedem Match, egal was ist, wir haben eine Chance, um den Match zu gewinnen.
1: Top-Saison, die schlussendlich in diesem Vizemeistertitel endet. Wie gross ist jetzt die Enttäuschung? Wie fest studierst du jetzt noch an diesen Sachen nachher?
2: Es kommt immer darauf an. Also, es kommt sicher immer ab und zu drauf, wo du denkst, ja nicht sehr cool. Aber gleichzeitig kommt da sehr viele coole Momente durch, wo du wirklich eben eine riesen Freude hast gehabt. Und darum, momentan ist es wirklich das, was dich dann pusht. Also eben, so solche Sachen geben wirklich Lust auf mehr. Als Athlet wirst du nie gesättigt von solchen Sachen.
1: Wenn du jetzt so ein bisschen zurückschaust auf die Finalserie, wie hast du die erlebt als Goalie? Wie war das für dich gewesen?
2: Ja, es war eine der geilsten Serien, die ich jemals gespielt habe. Es ist einfach, jeder Fehler konnte den Unterschied machen zum Sieg oder Niederlage. Ich meine, ich glaube, alle Matches mit einem Goal, 4-5-mal Verlängerung. Und es sind wirklich zwei unglaublich gute Teams aufeinander getreten. Und am Schluss, ja, hat über das Überspiel dann recht das zehnte Team gewonnen. Es gibt halt immer einen Sieger und einen Verlierer. Und dieses Jahr waren leider mehr auf der falschen Seite gewesen, aber es ist wirklich zum Hockeyspielen, ich glaube auch gegen aussen, eine von der cooleren Serien gewesen, zum Schauen.
1: Du hast gesagt, eben, jemand muss gewinnen und jemand muss verlieren. Was war schlussendlich das, was euch auf die Verliererseite gebracht hat? Was würdest du sagen?
2: Ja, ich glaube am Schluss die Effizienz, die letzte Kaltblütigkeit. Wir haben 2 Minuten vor Schluss haben wir noch einen Lattenschuss. Ich glaube, es ist einfach so der kleinste Detail, wo glaube ich, einfach am Schluss sie besser gemacht als wir.
1: Wenn du jetzt von dieser Serie etwas müsstest rausstreichen, wo dir besonders bleibt, was wär's?
2: Das, ich muss sehr sagen, ich habe noch alle 7 Spiele vor mir. Ich glaube, das ist etwas, wo ich immer wieder zurückschaue, ob positiv oder negativ eingefahren ist, wirklich, ja, dass du einfach wirklich dir keine Fehler darfst erlauben, um auch ein Meister zu werden.
1: muss etwas auch noch ansprechen, was mir besonders ist eingefahren als Zuschauer. Das war die Stimmung, sowohl bei euch daheim wie auch auswärts. Wie hast du das erlebt, so das komplette Ekstase, auch Bogenzeit in Freiburg, wo halt wirklich extrem viel hat gemacht hat?
2: Ja, also die Stimmung ist erstens mal in Davos so krass wie das Jahr, ist mir noch nie aufgefallen. Es war schon immer gut gewesen, aber wirklich das Jahr war extrem gewesen. Final Freiburg, wie auch bei uns, jedes Mal die Hütte voll, draussen voll. Es war unglaublich gewesen. Was ich auch schön gefunden habe, es hat nie irgendwelche Sachen gegeben unter den Fans. Es war wirklich immer eine gute Stimmung gewesen. Beidseitig, und das ist das, was du als Sportler eigentlich cool findest, weil wirklich die Fans da sind wegen dem Hockey und wirklich die Freude haben an dem, was du drunter machst.
1: Nach der Saison ist bekanntlich vor der Saison. Jetzt hast du eine WM gehabt. Wir haben irgendwo gegen Mitte Juni zu. Wie sieht jetzt dein Programm aus? Wann geht es weiter? Wie geht es weiter bei dir?
2: Ja, du bist natürlich kürzer. Du hast noch irgendwie jetzt noch 7 Wochen, bis wieder offiziell also Start in Davos ist. Im Sommer denke ich unbedingt noch die 4-5 Wochen, die du noch hast, vollen Fokus, um dem Körper wieder das zu geben, was er braucht, dass er möglichst verletzungsfrei nach der Saison kannst. Und dann kannst du glaub, schon meist im Sommer rausholen, um dort die kleinen Muskeln und Zeug trainieren, die ja, sehr wichtig sind im Winter.
1: Das ist natürlich eindrücklich. Es ist Teamsport und gleich deine Jungs, die sind schon voll dran. Man hat da fast ein bisschen das Gefühl, man verpasst etwas, man gehört fast nicht zum Team in diesem Moment. Ist das dort etwas? Hast du mit dem Mühe oder ist das kein Problem jetzt mittlerweile mit der Routine?
2: Ich glaube, irgendwann lernst du, dass im Sommer musst du das machen, was für dich richtig ist. Ich kann mich schlecht vergleichen mit einem Klaas Dahlbeck, der 3 Meter breiter und 7 Mal mehr Muskeln hat als ich. Kann ich schlecht das gleiche Training machen wie er oder wie gewisse andere? Ich glaube, das sind wir alle so individuell, wo alle etwas anderes brauchen. Es ist einfach wichtig, dass du das völlig für dich machst. Und dass du einfach, wenn du den Spielerstil hast im Training, der Team möglichst alle zusammenbringst. Aber ich glaube, alles, was außerhalb vom spielerischen Teil ist, finde ich eh extrem wichtig, dass du dort individuell dein Zeug machst, was der Körper braucht.
1: Wie realistisch ist nochmal so ein Vorstoss in Playoff-Final?
2: Ja, realistisch. Ich glaube, bekanntlich unsere Liga, muss ich wirklich sagen, hast du 10 Teams, so könnte in diesem Final innen stehen. Wirklich sehr viele Sachen müssen zusammenstimmen. Die Details müssen stimmen, die harte Arbeit muss stimmen, das Quantum Glück muss da sein. Aber eben, ich glaube, wir haben das alles und wenn wir das alles aufs Eis bringen, jeden Abend, ja, sage ich, ist das sicher das Mögliche.
1: Wir sind auf alle Fälle gespannt, wie die nächste Saison dort herkommt. Jetzt wollen wir den Hockeyler zuerst aber sicher mal noch ein bisschen Pause gönnen. Das war es vom Neo-1-Wochengespräch zur Meisterschaftsentscheidung in der National League von dieser Saison mit dem Zetziwiler Goalie von Davos, dem Sandro Eschlimann und dem Walkringer Stürmer Jamiro Reber, der zu Freiburg spielt. Jetzt wünsche ich euch allen ein ganz schönes Wochenende.
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0: Ja, also heute an diesem Samstagmittag kann man sagen, der Sommer der ist zurückgekommen. Um die 25 Grad haben wir. Wie es jetzt wettertechnisch weitergeht bei uns, das weiss Ralf Rickli von Meteotest Bern.
3: Ein flaches Hoch über der Irischen See bringt stabiles Wetter. Unten aus sensationell und bis zu 27 Grad. Durch die Nacht gibt es Schleierwolken, am Morgen zu ist der Himmel wieder klar. Morgen geht es im gleichen Stil weiter. Die Nullgrenze sinkt gegen 3'500 Meter. Dort bleibt sie bis am Montag. Ab dem Dienstag warmen sie über alle Höhen. Mittelhöhe und höhere Wolken dämpfen die Sonne. Der Mittwoch ist wieder sehr sonnig, es gibt bis zu 30 Grad. Perfekt zum Trocknen von Ökoheu.
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0: Sophia. Ah, das ist gute Musik, die zum heutigen Wetter passt. An diesem Samstagmittag hier auf Neo 1. Viertel vor 1 ist es. Und morgen, 14.06. ist Frauenstreiktag. In den grossen Schweizer Städten wird darauf aufmerksam gemacht, was es noch alles braucht, um wirklich Gleichstellung in unserer Gesellschaft zu erreichen. Und lange noch, die macht mit. Zum dritten Mal organisiert das Kollektiv Feministisches Emmental einen Streiktag, mitten im Emmental. Ab 9 Uhr am Morgen gibt es auf dem Viehmarktplatz einen Treffpunkt. Dann startet das Femmentaler zum Morgen.
1: Das heisst, es wird ein Brunch geben mit regionalen Produkten, wo wir ganz grosszügig sind, von ganz vielen verschiedenen Leuten unterstützt worden. Wir werden Konzerte haben von Little Pocket am 10 Uhr.
0: Sagt uns Joanna Wicker, die zum OK gehört vom Feministischen Emmental. Neben dem guten Essen und der guten Musik dürfen auch natürlich wichtige Gespräche nicht fehlen.
1: Von Annelie Wüttrich zum Thema die finanzielle Lage der Frauen in der Schweiz. Und dann wird noch Madame Menzer am Schweizer Örgeli auftreten. Und zum Schluss wird es noch eine Rede geben und dann gibt es einen Umzug vom Viehmärriplatz durchs Dorf am Bahnhof.
0: Und dieser Umzug, der ist bewilligt, so die Michelle Kühne, die auch Teil ist vom Feministischen Emmental OK.
2: Wir sind jetzt das dritte Jahr dran, dass wir vom Feministischen Emmental den Streiktag organisieren. Und die Zusammenarbeit mit der Gemeinde war nicht immer einfach gewesen. Dieses Jahr können wir aber wirklich Erfolg verbuchen. Wir dürfen jetzt sogar auf der Strasse den Umzug machen.
0: Auch beteiligen sich zum allerersten Mal verschiedene Vereine und Organisationen aus der Region morgen am Frauenstreiktag zu Langnau. An diesem morgigen Frauenstreiktag sollen alle zusammenkommen, betont Joanna Wicker.
1: Wir werden auch einen Basteltisch haben von Tagesfamilie M+. Die werden einen Basteltisch haben für Kinder. Somit wird es für alle zugänglich sein und es ist auch wirklich für alle gedacht.
0: Morgen Morgen ab den 9 Uhr startet es lang noch auf dem Viehmarktplatz. Zuerst ist das Femmentaler zu Morgen, nach dem Streik zu lang noch und darauf gehen die, die noch Lust haben oder die noch mögen, auf Bern. Das alles morgen für einen ganz wichtigen Frauenstreiktag.

0: Oh, ich muss meinen Anhänger prüfen. 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
2: Grüß euch miteinander, mehr jetzt. 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
4: Beim Oberländischen Schwingfest zu Gstaad gibt es mehrere Favoriten. Zu Konofingen sind Nacht auf heute auf der Thunstrasse zwei Autos zusammengetatscht. Und das Wetter, es bringt heute sehr viel Sonne, aber auch ein bisschen Beise und um 25 Grad. Zu Gstaad ist morgen das Oberländische Schwingfest. Nach drei Wochenende ohne Goalverbandsfest geht es im Bernbiet weiter. Unter anderem Moser gegen Studemann oder Orlik gegen Walter heissen die Spitzenpaarungen beim Anschwingen. Der neue Schwingexperte Beat Salzmann redet generell von einem gut besetzten Oberländischen.
5: Es sind wirklich fast alle, die Rang und Namen haben vom Kanton Bern, sind oben. Ein paar wenige fehlen, aber es ist wirklich sehr ein gutes Feld. Darum kann man hier sicher auf ein spannendes Fest hindeuten. Vor allem gespannt sein, wie das ausgeht.
4: Entsprechend sei der Favoritenkreis gross, erklärt der Beat Salzmann.
5: Ich denke, es wird sicher immer die üblichen Verdächtigen sein, eben ein Moser-Michel oder ein Studemann-Fabu, die da sicher werden etwas dagegen haben, dass eben andere in den Schlussgang kommt. Und darum ist es sicher interessant, wie sich das ganze Fest entwickelt.
4: Anschwingen ist am 8. ab der 4. und ab 9. seid ihr bei Neo 1 live mit dabei. Wir berichten vom Oberländischen Schwingfest zu Gstaad mit stündlichen Einschaltungen und halten euch bezüglich Schlussgang und Festsieger auf dem Laufenden. In Nacht auf heute ist in Konofingen ein Unfall passiert. Kurz nach der 13:30 ist auf der Thunstrasse ein Auto von Oberdiesbach her auf die Gegenfahrbahn gekommen und dort in einen Lieferwagen getatscht. Das Auto ist dann von der Strasse abgekommen und dort in ein parkiertes Auto geprallt. Der Fahrer vom Lieferwagen und die Beifahrerin vom Auto sind verletzt worden. Sie mussten mit der Ambulanz ins Spital müssen. Der Unfallfahrer selber hat sich nicht verletzt. Wegen dem Unfall ist die Thunstrasse zwischen Konofingen und Oberdiesbach für 6 Stunden gesperrt gewesen, meldet die Polizei. Wieso der Unfall passiert ist, ist noch nicht klar. So viele zivile Opfer wie im Mai dieses Jahr hat es in der Ukraine seit dem Kriegsbeginn im April 2022 nie gegeben. Das zeigt der Bericht von UNO. Mindestens 274 Menschen sind im Mai tot und 1700 verletzt worden. Die meisten durch Raketen und Drohnen angegriffen. Vor allem in den Städten Kiew und Dnipro hat es Verletzte und Todesopfer gegeben. Seit dem Beginn des russischen Angriffskriegs in der Ukraine sind laut der UNO über 16'000 Zivilpersonen tot und über 46'000 verletzt worden. Die Bewohnerinnen und Bewohner von 20 Dörfern im Südlibanon müssen ihre Häuser verlassen, das fordert die israelische Armee.

0: Kein Regen ist eigentlich auch generell ein bisschen das Oberthema für die ganze nächste Woche. Bis und mit Mittwoch wird es gäng wie wärmer, gäng wie schöner. Am Montag haben wir Sonne und 23 Grad. Und dann, bis Mittwoch, da geht es einfach gäng wie mehr rauf. Mittwoch haben wir 28 Grad und ganz, ganz viel Sonne.
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0: Ein Unfall ist passiert auf der A1 Zürich Richtung Bern. Zwischen der Raststätte Gunzgenort und Önsingen, da hat es getatscht und darum hat er sicher mal einen Zeitverlust von bis zu 15 Minuten. Und wegen dem Unfall bremst halt einfach automatisch auch in der anderen Fahrrichtung A1 Bern Richtung Zürich. Ganz viele Leute sind einfach am Gaffen zwischen Önsingen und Herkingen. Und darum stehen jetzt halt einfach auch dort für etwa so 10 Minuten.
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0: Barbara Grimm und ich, Lisa Graber, wir haben jetzt einfach bis hierher begleitet durch den Samstagmittag. Jetzt kommt eine ganze Stunde Musik auf euch zu. In dieser Stunde Musik haben wir zum Beispiel neue Songs, wie zum Beispiel das von der Amy Shark oder auch Schweizer Musik. Caroline von der Lovebugs werdet ihr auch hören hier auf Neo 1. Dann, ab der 2 habt ihr dann zwei andere Stimmen für euch im Neo 1 Studio, und zwar die von Jürgen Lehmann und Jonas Wüttrich. Sie werden euch dann durch den Samstagnachmittag begleiten. Ah, und bitte, tut nicht vergessen, falls ihr heute oder auch gerade zu lange noch unterwegs seid, bitte kommt uns doch kurz schnell Tschau sagen. Wir sind drum vor Ort und haben einen Stand. Und ja, kommt Tschau sagen und ich sage Tschüss, macht's gut.

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6: Rund 800 ehemalige Verdinkinge haben sich heute zu Langenthal getroffen. Die Schweizer Schutnazi steht hinter der WM in Nordamerika das erste Mal auf dem Rasen. Und das Wetter am Samstag ist freundlich und sonnig bei rund 25 Grad. Rund 800 ehemalige Verding- und Heimkinge haben sich heute zu Langenthal zum nationalen Sommerfest getroffen. Als Ehrengast war die Bundesrätin Elisabeth Bohm-Schneider dabei gewesen. Laut der Nachrichtenagentur Keystone SDA hat sie ihre Rede an die tiefen Wunden erinnert, die für fürsorgerische Zwangsmassnahmen und Fremdplatzierungen in der Gesellschaft hinterlassen. Die Betroffenen verdienen historische Klarheit und eine ehrliche Auseinandersetzung mit dem, was passiert, hat sie gesagt. Die Schweiz hat angefangen, alles aufzuschaffen. Zum Sommerfest hat Guido Fluri Stiftung eingeladen. Sie hat im 2014 auch die Wiedergutmachungsinitiative lanciert. Ein 29-jähriger Bauarbeiter ist gestern Nachmittag bei einem Arbeitsunfall auf der A8 bei Giswil im Kanton Obwalden gestorben. Ein Metallelement hat ihn am Kopf getroffen, schreibt die Kantonspolizei Obwalden heute. Der Rettungsdienst hat probiert, den Mann zu reanimieren, aber ohne Erfolg. Er ist noch am Unfallort gestorben. Der ganze Einsatz ist mehrere Stunden lang gegangen. Im Einsatz ist neben dem Rettungsdienst ein Rettungshelikopter von Air Glacier, die Feuerwehr, ein Care-Team und die Staatsanwaltschaft gewesen. Und etwas Ähnliches ist schon im Kanton Tessin passiert. Ein 60-jähriger Mann ist nachts in der Gemeinde Matscha bei Reinigungsbüzen tödlich verunglückt. Er ist in einem steilen Gebiet abgestürzt, schreibt Tessiner Kantonspolizei. Die Rega und die Kantonspolizei haben vor Ort nur noch den Tod des Mannes bestätigen. 10'000 Menschen haben in der südkoreanischen Hauptstadt Seoul an der grössten Pride-Parade vom Land mitgemacht. Beim Seoul Queer Culture Festival haben sie mit Regenbogenfahnen und Protestbanner für die Rechte der LGBTQ-Community protestiert. Nur ein paar hundert Meter neben dem Pride-Umzug ist eine Gegendemo gelaufen, organisiert von einer christlichen Gruppe. Auch dort sind 10'000 Leute mitgelaufen. Homosexualität ist in den Augen der GegendemonstrantInnen eine Sünde. Laut einer Studie von OECD, der Internationalen Organisation für wirtschaftliches Zusammenarbeiten und Entwicklung, gehört Südkorea neben Japan und der Türkei zu den Schlusslichtern der OECD-Mitgliedstaaten, wenn es um rechtliche Gleichstellung von queeren Menschen geht. Noch Sport shooten. Seit dem Donnerstag läuft in den USA, zu Kanada und zu Mexiko die Shoot-Weltmeisterschaft. Heute Abend geht es auch für die Schweizer Nazi los. Im ersten von drei Gruppenspielen treffen die Schweizer hinecht San Francisco auf Katar. Abpfiff ist 9 Uhr Schweizer Zeit. San Francisco ist dann Mittag und über 30 Grad warm. Für den Nazi-Captain Granit Xhaka soll das aber keine Ausrede sein.
7: Es wird ein bisschen wärmer sein als unser Camp. Aber ich glaube, Ausreden dürfen wir nicht finden. Wir haben genug Trinkpausen. Wir sind physisch, mental sehr gut vorbereitet und alles andere ist Nebensache, was wir nicht beeinflussen können. Beeinflussen können wir auf dem Platz, unsere Leistungen zu bestätigen von den letzten Qualifikationen und da weiterzumachen, wo wir aufgehört haben.
6: Der Nazi-Trainer Murat Yakin lässt sich in der Medienkonferenz vor dem Match noch nicht in die Karten schauen, wie das System

0: ganz genau zu Önsingen. Da hat es einen Unfall gegeben, stauet drum, man steht da eine gute Viertelstunde in Gegenrichtung. Das regt mich immer auf. Zwischen Wangen-Trar und Herkingen, dort stauet es wegen Neugierigen. Reissen nach dem Riemen. Wir haben Mitte Juni, der 13., Samstag 13., Toga, der im Gang ist. Jonas, ist bei uns ein Thema natürlich.
1: Definitiv, ja.
0: Bist du schon gewesen gestern?
1: Nein, ich bin noch nicht gewesen. Das steht wahrscheinlich dahin, oder sicher der spätestens morgen auf dem Programm.
0: Genau, dann hast du jetzt gesagt, jetzt geht es für uns auch zu gerechtem los. Ja, das ist, bist du in diesem Fußball so?
1: Hey, mir geht es gleich, ich glaube allen. Es ist irgendwie nicht so WM-Fieber, aber ich habe das Gefühl, spätestens hinten reizt mich dann gleich an.
0: Könntest du einfach kurzeln, genau.
1: Ja, definitiv. Habe ich nicht Angst.
0: Schön, seid ihr bei uns, wo immer, einen guten Samstag.

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0: 5:30.
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0: Alert Swiss, die App, die warnet in allen verschiedenen Zusammenhängen, hat gerade eine Meldung, Jonas Wüthrich, vorhin rausgelassen. Starke Rauchentwicklung, Region Langnau. Also, wir wissen nicht warum, aber was ist genau von Ihnen gekommen?
2: Genau, es heisst einfach, eben, dass es brennt in der Gemeinde Langnau und das raucht relativ stark und schmeckt unangenehm. Sie empfehlen den Leuten, Fenster und Türen zuzutun und Lüftungen und Klimaanlagen abzustellen, eben auf Anweisungen von den Notfalldiensten und von den Behörden zu hören.
0: Genau, für einige Sekunden eine weitere Meldung. Was
2: genau,
0: denn?
2: Darauf achten kurz wieder die Entwarnung. Es besteht also keine Gefahr mehr in der Gemeinde Langnau. Ja, genau. Was also genau war genau und wo, das wissen wir nicht.
0: Aber dem gehen wir nachher, das werden Sie sich im Verlauf des Nachmittags bei uns hören. Merci, Jonas, für das heute zu klären.
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0: Mariah Carey, I'll be there. 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
3: Rund 800 ehemalige Verdingkinder haben sich heute in Langenthal getroffen. Die Schweizer Schutnazi steht hinter der WM in Nordamerika das erste Mal auf dem Rasen. Und das Wetter am Samstag ist freundlich und sonnig bei rund 25 Grad. Rund 800 ehemalige Verding- und Heimkinder haben sich heute in Langenthal zum nationalen Sommerfest getroffen. Als Ehrengast war die Bundesrätin Elisabeth Bohm-Schneider dabei gewesen. Laut der Nachrichtenagentur Keystone SDA hat sie ihre Rede an die tiefen Wunden erinnert, die fürsorgerische Zwangsmassnahmen und Fremdplatzierungen in der Gesellschaft hinterlassen. Die Betroffenen für die historische Klarheit und eine ehrliche Auseinandersetzung mit dem, was passiert, hat sie gesagt, die Schweiz habe angefangen, alles aufzuschaffen. Zum Sommerfest hat Guido Fluri Stiftung eingeladen. Sie hat im 2014 auch die Wiedergutmachungsinitiative lanciert. Ein 29-jähriger Bauarbeiter ist gestern Nachmittag bei einem Arbeitsunfall auf der A8 bei Giswil im Kanton Obwalden gestorben. Ein Metallelement hat ihn am Kopf getroffen, schreibt die Kantonspolizei Obwalden heute. Der Rettungsdienst hat probiert, den Mann zu reanimieren, aber ohne Erfolg. Er ist noch am Unfallort gestorben. Der ganze Einsatz ist mehrere Stunden lang gegangen. Im Einsatz ist neben dem Rettungsdienst ein Rettungshelikopter von Air Glacier, die Feuerwehr, ein Care-Team und die Staatsanwaltschaft gewesen. Und etwas Ähnliches ist schon im Kanton Tessin passiert. Ein 60-jähriger Mann ist nachts in der Gemeinde Matscha bei Reinigungsbüzen tödlich verunglückt. Er ist in einem steilen Gebiet abgestürzt, schreibt Tessiner Kantonspolizei. Die Rega und die Kantonspolizei haben vor Ort nur noch den Tod des Mannes bestätigen. 10'000 Menschen haben in der südkoreanischen Hauptstadt Seoul an der grössten Pride-Parade vom Land mitgemacht. Beim Seoul Queer Culture Festival haben sie mit Regenbogenfahnen und Protestbanner für die Rechte vor LGBTQ-Community protestiert. Nur ein paar hundert Meter neben dem Pride-Umzug ist eine Gegendemo gelaufen, organisiert von einer christlichen Gruppe. Auch dort sind 10'000 Leute mitgelaufen. Homosexualität ist in den Augen der GegendemonstrantInnen eine Sünde. Laut einer Studie von OECD, der Internationalen Organisation für wirtschaftliches Zusammenarbeiten und Entwicklung, gehört Südkorea neben Japan und der Türkei zu den Schlusslichtern der OECD-Mitgliedstaaten, wenn es um rechtliche Gleichstellung von queeren Menschen geht. Noch Sport shooten. Seit dem Donnerstag läuft in den USA, zu Kanada und zu Mexiko die Shoot-Weltmeisterschaft. Heute Abend geht es auch für die Schweizer Nazi los. Im ersten von drei Gruppenspielen treffen die Schweizer hinter San Francisco auf Katar. Abpfiff ist um 9 Uhr Schweizer Zeit. San Francisco ist dann Mittag und über 30 Grad warm. Für den Nazi-Captain Granit Xhaka soll das aber keine Ausrede sein.
4: Es wird ein bisschen wärmer sein als unser Camp. Aber ich glaube, Ausreden dürfen wir nicht finden. Wir haben genug Trinkpausen. Wir sind physisch, mental sehr gut vorbereitet und alles andere ist Nebensache, was wir nicht beeinflussen können. Beeinflussen können wir auf dem Platz, unsere Leistungen zu bestätigen von den letzten Qualifikationen und da weiterzumachen, wo wir aufgehört haben.
3: Der Nazi-Trainer Murat Yakin lässt sich in der Medienkonferenz vor dem Match noch nicht in die Karte schauen, wie das System aussieht.
5: Ich habe eine Mannschaft, die verschiedene Systeme spielen kann und wir haben jetzt einiges ausprobiert im März und jetzt auch die beiden Testspiele. Die Spieler wissen Bescheid, welches System das wir spielen und das ist, glaube ich, das Wichtigste, Allerwichtigste.
3: Die beiden anderen Teams, auch mit der Schweizer Gruppe, sie haben nach der Schweizer Zeit gegeneinander gespielt. Der Gastgeber Kanada und Bosnien-Herzegowina trennen sich 1-1 unentschieden.
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1: Zack, und dann ist wieder da, der Sommer. Bis 25 Grad, sogar ein bisschen mehr, gibt es heute Nachmittag. Ein ganz milder Abend ist auch prognostiziert. Ein paar Schleierwolken gehen in der Nacht vorbei, aber schon morgen ist es wieder klar. Und es gibt morgen einen wunderbar sonnigen Sonntag, 25 Grad und mehr auch morgen. Und der Blick auf die neue Woche, der zeigt so ziemlich das Gleiche.
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1: Da haben wir hier eins zwischen Kirchberg, Schönbühl, Richtung Zürich, Bern, stockender Verkehr, Verkehrsüberlastung. Und dann noch die Bemerkung hier, der Zweitagemarsch, der ist heute Morgen im Gang in der Region Bern. Da gibt es zum Teil auch so ein bisschen Verkehrsbehinderungen und Wartezeiten, wo man da die Bemerkung hier, der Zweitagemarsch, der ist heute Morgen im Gang in der Region Bern. Da gibt es zum Teil auch so ein bisschen Verkehrsbehinderungen und Wartezeiten, wo man da damit muss rechnen. Gutes Fahren wünschen.

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1: Liebe Selly, schön, dass du heute wieder gesund hergekommen von deiner Landschuhwoche. Wir sind alle froh. Ein lieber Gruß von Roga. Schade, hast du nicht mitgekommen. Gute Besserung.
2: Hey, kommt alle. Roga zu Langnau.
3: Das ist mega cool.
4: Ganz einen lieben Gruß an alle, die uns kennen.
3: Und einen schönen Nami. Tschüss.
5: Hallo Lili Grossi, ich bin hier an Roga am Neo-Einstang und wünsche dir eine schöne Ferien. Tschüss.
6: Grüß euch zusammen. Ich grüße Cassandra Hilbrunner und Fabian Vollgas.
7: Ich grüße den Till und Damian und den Muruk.
8: Du, hoi Manu, hoi Jana. Hey, ich wünsche euch der allerschönste Abend, oder Tag, oder Morgen, oder was auch immer. Ich wünsche euch alles erdenklich Beste.
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11: 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Also so kann das tönen. Am besten, ihr macht einfach auch einen Abstecher. Wenn ihr dann seid an OGA beim Neo 1 Stand, nehmt auch einen Gruss auf.

0: Samstagnami, 13. Juni. John Legend, haben wir gehört, All of Me.
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0: Gummibärli, Schlüsselanhänger, Nasenlümpen, Kugelschreiber. Wer will, der kann seit gestern zu lang noch wieder auf die Jagd nach Werbegeschenken. An der Oberhemitalischen Gewerbe- und Landwirtschaftsausstellung, der OGA, können die Leute auf dem Campus Areal zu lang noch wieder Geschenke abstauben. Aber natürlich auch sonst bei den verschiedenen Ständen gewungen, dann schauen, was es gibt, bei den Tieren vorbei. Oder am Abend natürlich auch festen, Musik hören. Bei so einer grossen Ausstellung wie der OGA ist auch klar, es sind viele Leute auf einem Haufen. Das Organisationskomitee muss darum auch schauen, dass es für alle Besucherinnen und Besucher sicher ist. Jasmin Wüthrich.
2: Nach Sachen wie der Brandkatastrophe zu Gran Montana Anfangsjahr ist es einem ja vielleicht schon im Ganzen so wohl, in eine grosse Schuppel der Leute einzugehen. Dem OGA-Präsident der Oberhemitalischen Gewerbe- und Landwirtschaftsausstellung OGA, Roland Zog, ist wichtig.
3: Wir haben uns das Bestmöglichste gemacht im Vorfeld, das wir machen können. Und darum sind wir zuversichtlich, dass die OGA, wie es früher auch schon war, sicher ist und dass man sich keine Gedanken machen muss, dass da etwas passieren kann.
2: Es sei aber so, wo eine grössere Menschenmenge ist,
3: das kann man noch nicht wegdiskutieren, ist ein höheres Risiko. Und das ist wie jedem Hockey-Match so, das ist jedem Fußball-Match so. Einfach dort, wo es einen Volksaufmarsch gibt, dort ist einfach das Risiko erhöht. Aber wir geben alles, wir setzen alles daran, dass wir da sichere Sachen gewährleisten.
2: Das Organisationskomitee ist darum beim Sicherheitskonzept über die Bücher. Zum Beispiel sind neu bei den Notausgängen extra Leute stationiert, die im Notfall sofort auftun könnten, sodass die Leute so schnell wie möglich raus könnten. Das war bei der letzten OGA im 2022 noch nicht so gewesen. Und auch sonst haben sie strengere Sicherheitsmassnahmen, erzählt Roland Zog.
3: Schon im Vorfeld sind wir mehr mit der Polizei, Feuerwehr und Ambulanz, respektive Rettungsdienst, zusammengehockt. Auch mit den Behörden sind wir in Mengenkontakt.
2: Strengere Sicherheitsmassnahmen, mehr Personal, zum Beispiel Samariter, oder eben die Leute bei den Notausgängen, das heisst auch.
3: Das ganze Sicherheitsdispo einfach nicht nur eine Folge von mehr Personal hat, sondern einfach auch finanzielle Kosten auslöst. Also es kostet uns gegen 20'000 Franken mehr als gegenüber der letzten OGA.
2: Erklärt der OGA-Präsident von OGA, der Roland Zog.
0: Seit gestern, um 6 Uhr, ist sie offen, die Oberhemitaler Gewerbe- und Landwirtschaftsausstellung zu Langnau. Bis heute in der Woche ist sie dann für Besucherinnen und Besucher parat. Was die Highlights der OGA sind und welche Gastregion heute dabei ist, das haben wir schon berichtet. Ihr findet alles zum Nachhören auf der Webseite.
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2: Es war gerade 3:30 gsi. Wir bei NeoAce arbeiten ja viel mit dem Computer. Das ist eigentlich logisch, wenn ich so durchzähle, komme ich auf plus minus 40 Bildschirme, die wir alltag brauchen, für eben das Radiohöhlen. An dem Ort, wo wir die Woche hineinschauen, ja, das ist ein bisschen mehr.
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2: Rund 1600 Bildschirme stehen nämlich in Betriebszentrale Mitte von SBB, zu Olten. Im Dreischichtbetrieb schauen dort die gesamthaft 350 Leute, die dort arbeiten, dass Züge auf dem Schienennetz von SBB in ihrer Region fahren. Und wenn sie es nicht machen, dass sie umfahren. Von Basel über Olten, Luzern bis Bern geht die Region Mitte gesteuert aus dem Kontrollzentrum zu Olten, von dort, wo der Timo Kobu schaut, wie das eigentlich geht.
4: Das Herz von SBB sind die Betriebszentrale, kurz BZ, sieht man der Leiter von BZ Mitte zu Olten, der Fabian Ripstein-Bornhöft. Olten ist einer von vier in der Schweiz und vor etwas mehr als 10 Jahren aufgegangen. Das Herz vom Herz, das ist der Kontrollraum, wo wir im Moment gerade drinnen stehen. Ein grosser Raum mit eben Haufen Bildschirmen, Weichen, Signal, Koordination, wie etwas klemmt. Die Leute, die hier werken, steuern alles von Olten aus. Eine grosse Veränderung.
5: Früher eben haben wir wirklich draussen den Bahnhöfen noch die einzelnen Menschen gehabt, die die Stellwerke mechanisch oder eben auch elektronisch dann betrieben haben in diesen Stellwerken vor Ort. Und durch das, dass wir hier zusammengekommen sind, hat sich das Berufsbild natürlich schon verändert. Eben, wir haben alles unter einem Dach, wir haben zentralisiert, wir versuchen es aus einer Hand schlussendlich auch zu steuern. Und das ist schon eine Veränderung, eben, die auch zum Effizienzgewinn natürlich dann auch hier geführt hat.
4: So der Fabian Ripstein-Bornhöft. Die Leute, die vor den Bildschirmen hocken, BZ Mitte, haben Häufen, Linien und Symbole auf denen drauf. Die zeigen an, wo ein Zug ist und wenn, dass er dann wo sein sollte, oder auch, wo es klemmt, wie es klemmt.
5: Wir haben eigentlich so zwei Hauptsysteme. Das eine ist das RCS Rail Control System, wo wir Züge überwachen. Dann haben wir aber auch ILTIS, das ist das operative System, wo wir wirklich die Weichen stellen, wo wir entsprechend Signale stellen. Von der Logik her oder auch von der Bauart her haben wir ganz viele Röllestellwerke, etwa 50% sind Röllestellwerke, die wirklich über Kupferkabel mit Elektroimpuls funktionieren. Und dann haben wir aber auch elektronische Stellwerke der Reste.
4: Digitaler und technischer wird aber nicht nur das Stellwerk, sondern auch die Weichen selber.
5: Wir haben den Plan, ab 29 Digitalisierung voranzugehen. Das heisst, in den nächsten Jahrzehnten wirklich 80% von diesen noch nicht digitalisierten Stellwerken, also Röllestellwerken, werden wir ersetzen, denn mit digitalen Stellwerken, um eben auch effizienter zu werden, um aber auch weiter sicher den Betrieb können sicherzustellen.
4: Viel ist automatisiert, sieht man der Leiter von BZ Mitte, Fabian Ripstein-Bornhöft. Die Weichen und Signale stellt das System auf Grundlage des Fahrplans selber.
5: Wenn keine Störung ist, der Regelbetrieb, ist es mehr das Überwachen von unseren Menschen hier oben. Unsere Menschen sind gefordert, wenn wir Störungen haben, wenn wir Unregelmäßigkeiten haben, dann wirklich eben auch die richtige Entscheidung zu treffen. Gemeinsam schauen im Team, was müssen wir jetzt priorisieren, für wirklich gute Kundenlösungen zu produzieren und dann eben auch händisch Eingriff machen im System, bei Miltis beispielsweise.
4: Zum Beispiel eine Weiche so stellen, dass Züge um ein Hindernis umfahren, das auf der Strecke ist, aus möglichst keine Verspätungen oder Staus gibt.
2: Wie die Linie aus dem Bau, die Leute der Betriebszentrale Mitte von SBB sollten genau sagen, wo das was passiert, das haben wir auch berichtet, das könnt ihr nachhören beim Wochenthema.
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0: Es ist gerade 14 Minuten vor den 4. Je nachdem tut man dann säckeln, wenn man knapp dran ist, für den Zug, auf das Porsche, auf den Bus. Aber es gibt Leute, die machen das für das Leben gerne. Könnte man sagen, einfach so, am GP Bern oder am Frauenlauf, der letzte Sonntag war. Ein Lauf nur für Frauen. 15'000 Läuferinnen von jung bis alt sind mitgesäckelt am letzten Sonntag. Eine Jubiläumsausgabe vom Schweizer Frauenlauf Bern. Zum 40. Mal war der Event in der Stadt Bern. Und das zeige ich vor allem etwas.
1: Dass ein Lauf für die Frauen immer noch ein grosses Bedürfnis ist in der Frauenlaufszene.
0: Das sagt Sandra Baumgartner, Kommunikationsverantwortliche vom Schweizer Frauenlaufbahn. Das runde, hohe Jubiläum, das ist nicht selbstverständlich.
1: Wenn man sich vorstellt, vor 40 Jahren ist es noch nicht lange etabliert gewesen, dass eine Frau überhaupt hat dürfen einem Volkslauf teilnehmen, dass mir das zutraut hat, dass sie eine Ausdauerleistung kann ertragen körperlich, dass das für eine Frau nicht etwas Schädliches oder ungesund ist.
0: Das Bedürfnis zum eigenen Lauf für Frauen, das sei ganz klar da, sagt Sandra Baumgartner.
1: Einen Tag zusammen zu haben, wo sie unter sich Sport treiben können, wo die Leistung vielleicht ein bisschen weniger wichtig ist als sonst an gemischten Volksläufen, vielmehr das Herz, das Erlebnis, das Zusammensein im Zentrum steht. Und die Stimmung auch dieses Jahr hat wieder gezeigt, es ist einfach auch schön, wie die Frauen untereinander Sport treiben.
0: Und genau die Stimmung, die sie eben untereinander super gewesen, aber auch am Streckenrand, wo Familienpartnerinnen, Partner von den Frauen gefähnet und angeführt haben. Darum macht sich Sandra Baumgartner keine Sorgen um die Zukunft des Schweizer Frauenlaufbahn.
1: Ich gehe persönlich nicht davon aus, dass das Bedürfnis so schnell wird in den Hintergrund rücken. Also ich bin sehr optimistisch, dass wir auch noch das 50-jährige Jubiläum des Frauenlaufs werden zusammen dürfen feiern.
0: Und die 41. Ausgabe, die ist genau heute in einem Jahr.

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4: Es ist 4 Uhr. Der Jonas Wüthrich ist bei uns.
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6: In Muri war gestern Nachmittag ein Mann mit dem E-Scooter auf der Autobahn unterwegs. Die USA und der Iran wollen in den nächsten 24 Stunden ein Friedensabkommen unterschreiben. Und das Wetter am Samstagnachmittag ist sonnig und warm bei rund 25 Grad. Ein 36-jähriger Mann war gestern am Nachmittag mit dem E-Trottinett auf der Autobahn. Laut dem Online-Portal 20 Minuten war der Mann zu Muri bei Bern auf der Autobahn in Richtung Thun unterwegs. Wegen dem E-Scooter hat es auf der Autobahn angefangen. Ein Video zeigt, wie die Polizei den Mann auf dem Pannenstreifen ab der Autobahn begleitet. Auf Anfrage von 20 Minuten hat die Kantonspolizei Bern den Einsatz auf der A6 bestätigt. Wo sie suchen gefahren sind, der Mann auf dem Pannenstreifen gestanden. Sie haben den Mann dann zur Ausfahrt Muri Gümligen begleitet. Mehr Angaben macht die Polizei nicht. Rund 800 ehemalige Verding und Heimkinder haben sich heute zu Langenthal zum nationalen Sommerfest getroffen. Als Ehrengast war die Bundesrätin Elisabeth Bohm-Schneider dabei gewesen. Laut der Nachrichtenagentur Keystone STA hat sie in ihrer Rede die tiefen Wunden erinnert, die fürsorgerische Zwangsmassnahmen und Fremdplatzierungen in der Gesellschaft hinterlassen haben. Die Betroffenen verdienen historische Klarheit und eine ehrliche Auseinandersetzung mit dem, was passiert, hat sie gesagt. Die Schweiz hat angefangen, alles aufzuschaffen. Zum Sommerfest hat Guido Fluri Stiftung eingeladen. Sie hat im 2014 die Wiedergutmachungsinitiative lanciert. Ins Ausland. Nach langem Hin und Her ist ein Abkommen zwischen den USA und dem Iran anscheinend nach. Voraussichtlich in den nächsten 24 Stunden sind mit dem Abkommen zu rechnen. Das heisst vom Vermittler Pakistan. Auch der US-Präsident Donald Trump und die Führung im Iran haben Signal gegeben, dass es nächstens eine Einigung gibt. Der David Rima.
7: Im Gespräch ist im Moment zunächst ein Rahmenabkommen zur Beendigung des Kriegs zwischen dem Iran und den USA. Dieses könnte Ausgangspunkt für vertiefte Verhandlungen innerhalb eines Zeitrahmens von 60 Tagen sein. Laut Trump sieht die Vereinbarung eine Öffnung der für den weltweiten Handel mit Öl, Gas und Dünger wichtigen Straße von Hormuz vor. Der Deal soll außerdem dazu führen, dass das iranische Atomprogramm zurückgebaut wird und die USA das angereicherte Uran erhalten, das sonst theoretisch für den Bau von Atomwaffen genutzt werden könnte.
6: Wenn sich die Delegierten von den USA und vom Iran persönlich treffen wollen, für ein Abkommen zu unterschreiben, dann würde die Schweiz zur Verfügung stehen. Das heisst zum Eidgenössischen Departement für auswärtige Angelegenheiten heute. Die englische Nationalmannschaft ist offenbar vor ihrer Ankunft im WM-Trainingsquartier in Kansas City beklaut worden. Wie verschiedene Medien berichten, haben Unbekannte in Fahrzeuge eingebrochen, die Trainingsausrüstung für die Engländer transportieren. Die englische Mannschaft kommt heute im Trainingscamp an. Die Ausrüstung soll schon im Voraus der Zweck sein. In Australien ist eine Frau beim Schwimmen am Strand Sydney von einem Hai gebissen worden. Sie ist in Lebensgefahr, wie die Polizei meldet. Leute, die am Strand waren, haben ihr 35-jährigen Frau aus dem Wasser geholfen und erste Hilfe geleistet. Die Behörden haben den Strand und die Strände ringsum zugetan. Nach offiziellen Daten von Fern hat es in Australien in den letzten 10 Jahren durchschnittlich 20 Hai-Zwischenfälle mit Verletzten pro Jahr gegeben. Im Schnitt sind alle Jahr knapp 3 Menschen gestorben.
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4: Ja, gestern hat es zum Teil noch fast das Jäckchen gebraucht und heute ist das Tisch mehr als genug. 25 Grad, sogar ein bisschen mehr Temperaturen heute am Nachmittag dazu. Viel Sonne, harmlose Schleierwolken. Die Schleierwolken werden dann in der Nacht auf morgen so ein bisschen dichter, verziehen sich aber dann schon in den frühen Morgenstunden wieder. Und so haben wir am Morgen wunderbar sonnige Sonntag, 10 Stunden Sonne und mehr, 25 Grad und mehr. Der Blick in die neue Woche. Ab dem Dienstag, so die Meteorologen legen die Temperaturen noch den Zacken zu. So auf dem Mittwoch gibt es dann mehr als 30 Grad.
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4: Wir haben einfach die Bemerkung von dem Zweitagemarsch, der in Bern, in der Region Bern stattfindet. Da kann es zum Teil so ein bisschen zu Wartezeiten kommen, wo genau, wenn genau. Das ist ein bisschen schwierig zu sagen, aber einfach, dass ihr das mal habt gehört. Sonst läuft es aber gut.
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4: Vor einer Stunde ist die Meldung reingekommen, Alert Swiss-Meldung, Rauchentwicklung, Feuer lang noch. Gell, es ist noch nichts konkret reingekommen.
6: Nein, da ist noch nichts gekommen, da hat sich noch niemand gemeldet. Polizei, Feuerwehr oder etwas, da ist noch gar nichts. Das ist noch ruhig nach wie vor.
4: Ja. Aber ich kann ein bisschen davon ausgehen, dass es auch nicht allzu grob ist, kann man das sagen?
6: Ja, egal, sehr schwer davon aus. Ja, sonst hätte man es sicher auch an anderen Orten gelesen. Ja.
4: Also, du weißt, was es da war, wenn man etwas weiss, mit dir. Berichten darüber. Wünsche euch einen guten Samstag. Nami, Jonas Wüthrich oder Jürgen Lehmann. Ciao zusammen.
6: Ciao zusammen.

0: 4 Papiere ist es an diesem Samstagnachmittag, 13. Juni. Es ist ein bisschen wie Tennis, aber anstatt über Netz wird an die Wand gespielt. Der Ball spickt an die Wand und die Schuhe die quietschen vom schnellen Hin- und Her-Säckchen in der Squash-Halle. In den 70er Jahren ist Squash so richtig beliebt worden. Auch bei uns herum gibt es die eine oder andere Halle, zu Burtlöf, zu Heimberg oder auch in der Nähe von Bern zu Käsitz. Und genau dort sind im November die Bern Squash Open, eines der grössten Turniere der Schweiz. Organisieren tut das Turnier der Squash-Verband Bern-Mittelland. Walter Köpfer ist der Präsident. Das Bern Squash Open, das hat schon die letzten zwei Jahre gegeben. Das Kehrsatz, das Turnier sei aber gegen noch so ein bisschen am zurückkommen.
1: Es hat vor 30 Jahren gegeben, wo Squash die Sportart war, die jeder Mensch praktisch hat ausgeübt in den 80er, 90er Jahren. Und das haben wir jetzt eben wieder so ein bisschen aufgegriffen und den neuen Gegebenheiten angepasst.
0: Im 2024 haben sie die Bern Squash Open wieder aufleben lassen. Dass es so lange kein Turnier mehr gegeben hat, erklärt sich der Walter Köpfer so.
1: Ich glaube, es war niemand mutig genug, um so etwas anreissen. Es ist sehr schwierig, vor allem zu Geldern zu kommen, Sponsorenbeiträge zu kommen. Das ist sehr, sehr eine grosse Challenge.
0: Das Geben Geld, das ist halt schon noch wichtig, für das Turnier auch attraktiv sein. Es braucht ja gegen Preisgeld, zum Beispiel, dass die Spielerinnen und Spieler auf Kehrsatz kommen.
1: Wie ein bisschen im Tennis kommen dann entsprechend Spielerinnen und Spieler von der ganzen Welt. Das erste Mal im 2024 haben wir das gemacht mit 6'000 Dollar Preisgeld. Kommen halt irgendwo Männer und Frauen so im Platz 100 rum vor der Welt.
0: Je mehr Preisgeld es gibt, desto bessere Spielerinnen und Spieler kommen ans Turnier. Dieses Jahr soll das Niveau am Bern Squash Open zu Käsitz nochmal steigen, sagt Walter Köpfer vom OK. Es sollen 15'000 Franken als Preisgeld warten.
1: Wo er wirklich um die Top 50 vor Welt nachher auf Bern kommen.
0: Gut, das wäre das Ziel. Der Squash-Verband Bern-Mittelland muss das Preisgeld aber zuerst noch zusammen überkommen mit Sponsoring, aber auch mit einem Crowdfunding. Leute, die gerne die besten 50 Squash-Spielerinnen und Spieler der Welt Käsitz schauen wollen, können also selber etwas spenden, dass dann die Spieler und Spielerinnen im November dann kommen, fette Preisgeld auch kommen.

0: gerade 16:30 an diesem Samstagnachmittag. Kann man mal ein bisschen hinterher liegen. Sunshine, haben wir es verdient, oder, die Woche. Tönt super. Ist aber auch nicht gegen die beste Einstellung. Gehen wir nicht zum Beispiel als Gemeinde. Als Gemeinde willst du, dass deine Einwohnerinnen und Einwohner zufrieden sind. Für das braucht es auch manchmal ein bisschen Planung und Weitsicht. Dass du einfach nehmen, wie es kommt, das ist garantiert auch nicht immer die beste Idee. Eine Art Zukunftsplan macht aktuell auch die Gemeinde Kirchdorf. Die Gemeinde zwischen Mara und Görbetal hat rund 800 Einwohnerinnen und Einwohner. Und von genau denen wollte die Gemeinde wissen, wie sie sich die Zukunft von Kirchdorf wünschen und vorstellen. 40 Leute waren diese Woche an einem entsprechenden Anlass, erzählt der Gemeindepräsident Marco Lehm.
1: Wir haben das Workshop-Party gemacht und haben verschiedene Fragen gestellt. Also, wie sieht man unser Dorf in 15 bis 20 Jahren? Das war so eine Frage. Was wollen wir bewahren? Was wollen wir weiterentwickeln? Was wollen wir gar nicht?
0: Es gab schöne Diskussionen an diesem Anlass. Rausgekommen dabei, die 40 Leute wünschen sich ein lebendiges, eigenständiges, ein naturnahes Kirchdorf. Es sind auch schon ganz konkrete Punkte angesprochen worden, wie zum Beispiel Treffpunkte, die sich die Leute wünschen, oder bessere Verbindung für all die im Dorf zu Fuß oder mit dem Velo unterwegs sind. Bis aus diesen ersten Ideen aber ein klares Zukunftsbild wird, geht es noch ein bisschen, meint der Gemeindepräsident Marco Lehme.
1: Jetzt geht es dann weiter in die Entwicklung von diesem Leitbild aufgrund von dieser Erkenntnis. Also eben Leitbild 2045, wo wollen wir dann stehen, wo sehen wir uns dann.
0: Und im Herbst wäre es dann nochmal konkreter, dann gehen wir in die Legislaturplanung für die Jahre 26 bis 29.
1: Also welche Massnahmen leiten wir daraus ab, welche Projekte? Was wollen wir in den nächsten 4 Jahren konkret angehen? Das stellt man vielleicht ein bisschen zurück für die Zukunft.
0: Anfang Dezember soll das Leitbild fertig sein. Der Kirchdorfer Gemeinderat wird dann das Leitbild mit den konkreten Projekten und Massnahmen der Bevölkerung an der Gemeindeversammlung vorstellen. Und wer am Abend jetzt die Woche bei diesem Anlass nicht können dabei sein, der kann seine Meinung gleich noch sagen. Bis am 4. Juli läuft noch eine Umfrage, die die Leute ausfüllen können.

0: Sina warten auf das Glück. Nein, das Glück, das können wir euch nicht versprechen, wenn ihr bei uns am Stand oder OGA vorbeikommt. Aber einen Einblick geben, wie wir Radio machen, das können wir. Heute Abend zwischen 6 und 7 dann wieder live vor Ort. Der Manuel Bartlomé managt und moderiert die Stunde dann. Aber das hier könnt ihr bei uns am Stand auch machen, so wie es Leandra vor ein paar Minuten hat gemacht. Dan Tochsner mit der Venus von Bümplitz. Du hörst Radio Neo 1 live von der OGA 2026. Und jetzt ein Gruß aus dem Publikum.
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0: Also kommt doch vorbei, Binis. Wenn noch immer, das würde uns freuen.

0: Bei einer Viertelstunde ist es 5. Man kann nicht genug betonen, wie wichtig und nötig das ist, die Thematik immer wieder ins Bewusstsein von uns allen zu bringen. Das Thema Gleichstellung. Da gibt es ja auch einen denkbaren Zusammenhang, auch im Jahr 2026 noch ganz viel zu tun. Am morgigen 14. Juni, am offiziellen Frauenstreiktag, lädt das Kollektiv Feministisches Semital zum dritten Mal zu Langnau auf den Feimeriplatz ein. Ab den 9. gibt es morgen Live-Musik, Basteln für die Kleinen und Zeit und Raum für das Reden, für das Austauschen. Ein Anlass, der breit abgestützt ist, mit einem speziellen Anknüpfungspunkt dieses Jahr, Michelle Kühne, die ins OK vom Feministischen Emmental gehört.
1: Da wir dieses Jahr das UNO-Jahr der Bäuerin haben, haben wir ganz viele Vereine angefragt, die auch im landwirtschaftlichen Bereich tätig sind, oder eben zum Beispiel die Landfrauen und so weiter.
0: Zeigen sich nicht ganz alle, können durchringen, sich aktiv zu zeigen.
1: Wer sich aber eben jetzt traut, ist der Verein Tagesfamilie M+, weil ihnen eben Gleichberechtigung und eben auch das Thema Care-Arbeit sehr wichtig ist. Und der Politisch, der hier in Langnau tätig ist, der vor allem so ein bisschen Gespräche und Debatten, Diskutieren will fördern hier in Langnau, die kommen auch, dass wir zusammen ein bisschen ins Gespräch kommen.
0: Und auch von anderer Seite sind viel Rückendeckung um und zu spüren, sagt Joana Wicker, die auch im OK ist.
2: Ja, wir haben auch viel Unterstützung bekommen vom Gewerbe eigentlich. Also Captain Holger hat uns unterstützt, Bäckerei Wiesler, Bäckerei Eichenberger, Viehfalter, Frischpunkt, Bibliothek Langnau tut sich auch ganz klar mit diesen Themen auseinandersetzen, unterstützt uns. Wir haben einen mega schönen Büchertisch können dort gestalten. Es ist wirklich eine grosse Offenheit im Dorf uns gegenüber und das finden wir sehr schön, weil wir eben Gleichberechtigung und all die Themen, die dazugehören, als sehr wichtig erachten. Genau.
0: Ihr findet mehr auf unserer Webseite zum Fokus von diesem Jahr. Unterstreichen die beiden.
1: Ich denke, es ist ganz wichtig, dass wir aufmerksam machen auf Sachen, die einfach noch nicht gut sind, sei es in der ganzen Schweiz, der ganzen Welt oder einfach hier in den Landregionen.
2: Wenn wir gleichwertig sein können, das tut wie zur Zufriedenheit von allen beitragen. Und es hilft schlussendlich allen.

0: Grüß euch, guten Abend miteinander, es ist 5 Uhr. Der Jonas Wüthrich setzt uns ins Bild.
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2: Des einen Freud ist des anderen Leid. Vor rund anderthalb Monaten haben zwei Emmitaler Hockeyler im Playoff-Final gegeneinander gespielt. Zu Langnau hat es heute am Nami gebrannt. Jemand hat sich verletzt. Und das Wetter bleibt hinach sonnig und warm. Und so geht es dann morgen weiter. Am Nachmittag warten wieder gute 25 Grad. 7 Spiele, 6-mal nur 1 Goal, das der Unterschied hat gemacht und 4-mal hat es eine Verlängerung gegeben. Der heurige Playoff-Final der höchsten Schweizer Hockey-Liga, der National League, war eine knappe Geschichte gewesen. Mit dabei waren unter anderem auch zwei Emmitaler, der Schlosswiler Jamiro Reber ist mit Fribourg-Gottero zum ersten Mal in Vereinsgeschichte Schweizer Meister geworden. Der Titel sei unglaublich speziell gewesen und hat im ganzen Kanton ein riesen Fest ausgelöst. Das werde ich nicht so schnell vergessen, sagt er im Interview mit Neo Ways. Auf die nächste Saison schaut der erst 19-jährige ehemalige Langnauer Junior mit viel Vorfreude führen.
3: Wir haben etwas zum Verteidigen und das wollen wir auch machen. Ich freue mich mega, ich will mich als Spieler und als Person weiterentwickeln in Fribourg. Und ich habe das Gefühl, ja, sehr gute Top-Organisation ausgewählt, auch mit dem Coaching-Staff, den wir haben. Und das grösste Ziel ist, den Titel verteidigen.
2: Auf der anderen Seite hat es am HC Davos mit dem Zeziwiler Goalie Sandro Aeschlimann knapp nicht gelangt für einen Meistertitel. Das zu verarbeiten hat einen Moment gebraucht. Alles in allem schaue ich aber zufrieden auf die Saison zurück, sagt Sandro Aeschlimann. Nach der Saison ist vor der Saison, der Sommer ist für ihn kurz. Er war nach der Meisterschaft auch noch mit der Schweizer Nazier Heim-WM gewesen.
4: Jetzt mache ich mal 10 Wochen Ferien, wo du wirklich mal alles kannst weglegen kannst und das Thema Hockey wirklich mal ganz da unten platzieren und die ganz anderen Sachen, die du das ganze Jahr keine Zeit hast, mache ich versuchen vorzuheben und dort ein bisschen Sachen aufholen, die verloren gegangen sind.
2: Ja, dann gibt es da für Sandro Aeschlimann noch ein paar Wochen Sommertraining, bevor es schon mal aufs Eis geht für die neue Saison. Jamiro Reber und auch der Sandro Aeschlimann waren heute Mittag unsere Gäste im Neo 1 Wochengespräch. Das ganze Gespräch gibt es zum Nachhören auf neo1.ch. Heute am Nachmittag hat es zu Langnau in einem Einfamilienhaus gebrannt. Jemand hat sich wegen dem Feuer leicht verletzt. Die Meldung zum Feuer ist kurz vor den 2 reingekommen, wie die Kantonspolizei Bern schreibt. Die Feuerwohnung hat stark geräuchnet. Auf dem offiziellen Alarmsystem vom Bund Alert Suisse haben die Behörden vor dem Rauch gewarnt und die Langnauer Bevölkerung zeitweise aufgefordert, Fenster und Türen zuzutun und Lüftung abzustellen. Die Feuerwehr Langnau hat das Feuer schnell unter Kontrolle können löschen. Zwei von den 3 Personen, die beim Brandausbruch im Haus innen waren, haben selber raus können. Eine dritte Person hat die Feuerwehr aus der Wohnung geholt. Sie hätte mit der Ambulanz ins Spital müssen. Die Gemeinde Langnau organisiert jetzt für die Betroffenen vom Feuer eine Unterkunft. Die Brandursache wird ermittelt. 2 Tage bevor der G7-Gipfel im französischen Evian am Genfersee losgeht, sind dann Nami rund 20 Boote zu Lausanne auf den Genfersee rausgefahren. Die Teilnehmenden wollen mit dem Solidarität für die Menschen im Gazastreifen zeigen. Neben Segel haben einen Haufen Palästina-Fahnen geweiht, wie die Nachrichtenagentur Keystone SDA schreibt, aber auch transparent gegen G7-Gipfel sind an den Booten aufgeheicht gewesen. Laut den Organisierenden sind etwa 100 Leute aus rund 50 Ländern dabei gewesen. Nach langem Hin und Her ist ein Abkommen zwischen den USA und Iran anscheinend nach. Voraussichtlich in den nächsten 24 Stunden sei mit dem Abkommen zu rechnen. Das heisst vom Premierminister vom Vermittlerland Pakistan. Auch der US-Präsident Donald Trump und die Führung im Iran haben Signal gegeben, dass es nächstens eine Einigung gibt. Pakistan macht alles zu Weg, dass ein Abkommen elektronisch unterschrieben werden könnte. Nächste Woche soll es dann mit dem Gespräch zwischen den Kriegsparteien weitergehen.
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0: Also, okay, viel gibt es da nicht zu sagen. Einfach schön und warm wieder nach doch einer frischen Woche. Wir haben hier hinter uns 25 Grad und morgen geht es so weiter. Jetzt in der Nacht sind so ein bisschen Schleierwolken durch. Die verziehen sich dann schon in frühen Morgenstunden wieder, so dass wir morgen schon sonnig mit blauem Himmel starten, 25 Grad und mehr. Und morgen wieder. Und es geht auch in der neuen Woche sommerlich weiter, sogar dann auf den Dienstag noch einen Zacken wärmer, 30 Grad. Marken werden wir auch den knacken, auch wenn es ein bisschen mehr Wolken um hat.
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0: Es ist ein ruhiger Samstagabend. Einfach Bemerkung nochmal, 2-Tage-Marsch ist das Wochenende im Gang in der Region Bern. Kann es da hier und dort so ein bisschen Stau geben, aber grob dürfte es etwa nicht sein. Sonst haben wir nichts zu melden, wünschen, gut zu fahren. Kommen gut am Ziel an. Schön, dass ihr dabei seid. Samstagabend-Duo. Jonas Wüttich, Jura Lehme, grüß euch.
2: Hallo zusammen.

0: ist 4 ab 5. Heute Abend geht es jetzt los auf die Schweizer gegen Katar. Die Gielen vom Jakin spielen ihr erstes WM-Gruppenspiel. Ja, und das und ganz viele andere Spiele natürlich auch jetzt gemütlich daheim auf dem Sofa schauen, mit Freunden im Garten oder eben in einem Public Viewing. Von denen gibt es in der Region mehrere, zum Beispiel im Schützenhaus Burgdorf. Die Vorbereitungen für einen Grossanlass, die sind in den letzten Tagen auf Hochtouren gelaufen, erzählt uns der Wirt Jörg Schlegel.
1: Wir haben eigentlich alles von der Technik her, den LED-Turm installiert, alles funktioniert, Ton, Lautsprecher, Subwoofer, ist alles wunderbar, wir haben das Zelt gestellt. Jetzt gibt es halt noch ein paar Kleinigkeiten, die wir im internen Ablauf noch machen müssen, Ausgabe stellen, noch installieren, Zapfanlagen installieren.
0: Haben wir jetzt natürlich in den ersten Tagen schon ein bisschen justieren können. Und auch zu Langnau in der Fernwehbatti sind wir am Feinschliff gewesen in diesen Tagen für das grösste Public Viewing im Emmental. Da muss man mit grossem Geschütz auffahren, so der Gastgeber Till Brandt.
2: Wir haben gesagt, wir machen das grösste Public Viewing vom Emmental und haben für das einen riesen Lädwagen organisiert, haben ganz viel Platz und haben zusätzlich immer noch grosse Fernsehs.
0: Und auch im Oberaargau kann man Matchen schauen. Der SC Huttwil organisiert schon zum 11. Mal sein Public Viewing. Das Jahr unter dem Namen WM Arena. Laut dem Präsidenten Philipp Marti hat man vor allem in den letzten Wochen Vollgas gegeben.
3: Wow, auch oben dran gesehen, Arena aufbauen, da hat es eigentlich auch wie immer so ein bisschen gebraucht. Wirklich vom Putzen vor Arena zuerst über Einrichtung vom Strom bis zu den Verdunkeln vor Arena, Banner aufhängen. Das ist so ein bisschen die letzte Woche bis gestern eigentlich gelaufen.
0: Und jetzt ist es losgegangen. Das erste Schweizer Spiel also heute Abend, 9 Uhr gegen Katar und dem Baschi sein Traum. Das soll natürlich bei diesem Turnier auch möglichst haben.

0: Der Josh Demo im Einfahrt. So wie es gehört mit Control. Es ist gerade 17:30.
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0: Ja, nach einer Ende durchzogenen Woche hat der heutige Samstag voll der Sommer gegeben. Ralf Rickli hat uns den Wetterwechsel schon recht lang angekündigt. Und jetzt, wie geht es weiter?
2: Die Nacht bringt Schleierwolken, am Morgen zu ist der Himmel wieder klar. Temperatur am Sonntagmorgen bei 13, am Nachmittag bei 26 Grad.
0: Ja, und dann gehen wir schon in die Woche 25. Wie?
2: Der Montag ist sehr sonnig, bei 24 Grad. Am Dienstag warmen es über alle Höhen. Es gibt mittelhöhe und hohe Wolken und ein bisschen weniger Sonnenstunden als am Montag. Der Mittwoch ist wieder Grand Beau bei 30 Grad. Das gilt auch für den Donnerstag. Am Nachmittag gibt es eine grössere Quellwolke.
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0: Grüß euch, guten Abend miteinander. Es ist haargenau 5:45.
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0: Seit dem Donnerstag läuft Shoot WM 26. Und für die, die noch nicht so fest in dieser WM-Stimmung waren, hinten ist die Ansteckungsgefahr das erste Mal so richtig hoch. Die Schweizer Nazi steht zum ersten Mal in diesem Turnier auf dem Rasen. Das dann am 9. gegen Katar. Alles rund um die WM gibt es in der halben Stunde in unserem WM-Magazin. Jetzt zuerst ein Update, was im Sport sonst noch ist gegangen oder auch noch geht. Jonas Wüttrich.
3: Und da legen wir gleich mit Schutten los. Der FC Langenthal kämpft aktuell um einen Aufstieg in die dritthöchste Schweizer Schuttliga in die Promotion League. Das wäre für einen Club historisch. Am Mittwochabend haben die Langenthaler auswärts das Heimspiel gegen IF Juventus Zürich mit 2-1 gewonnen. Für einen definitiven Aufstieg in die Promotion League braucht der FC Langenthal hinten im Rückspiel, also mindestens ein Unentschieden. Abpfiff ist in einer knappen Viertelstunde um 6 Uhr auf der Rangmatte zu Langenthal.
0: Dann gehen wir zum Schwingen. Heute waren zwei Goalverbandsfeste. Am Jurassisch-Kantonalen Schwingfest hat der Fribourg der Colo Roma seinen Festsieg von vor 2 Jahren wiederholt. Im Schlussgang hat er gegen Verbandskollege Kramer Lario gewonnen. So im Kramer sein 11. Kranzfestsieg verhindert.
3: Für Colo selber war es der 7. Sieg am Kranzfest, der 2. Tür, nachdem er vor 2 Wochen beim Neuenburg-Kantonalen auch schon der Kramer Lario im Schlussgang hat bodiget.
0: Und dann war heute auch noch das Bündner Glarner Kantonale. Der Favorit und Schwingerkönig Armand Orlik, der ist seiner Favoritenrolle gerecht worden und hat das Fest gewonnen.
3: Im Schlussgang hat er nach 1 Minute der Schneider Mario auf den Rücken gelegt. Im ersten Gang am Morgen hat er auch schon seinen Bruder, der Schneider Dominik, geschlagen.
0: Ritten, der Steve Gerda hat am 5-Sterne-CSIO in Frankreich den Prix Sor gewonnen mit einem Preisgeld von 110'000 Franken. Der Jurassier ist im Sattel von seinem Ross Lancelotta zweimal ohne Fehler geblieben und im Stechen war er der schnellste gewesen. Der Adrian Schmid ist 8 geworden und der Gatien Joliat hat es auf den 13. Platz geschafft.
3: Die Meldung vom Volleyball. Die Schweizer Nazi-Spielerin Sarina Wieland spielt nächste Saison zum ersten Mal im Ausland. Wie Swiss Volley heute schreibt, wechselt die 28-jährige Aussenangreiferin nach 8 Saisons bei Volley Düdingen zum polnischen Club Mielec.
0: Tennis. Serena Williams spielt in der nächsten Woche beim WTA-Turnier in Berlin im Doppel mit der Karolina Muchova aus Tschechien. Die 44-jährige US-Amerikanerin hat diese Woche in Queens, England, ein starkes Comeback gefeiert und das 4 Jahre nach ihrem eigentlichen Rücktritt.
3: Zusammen mit der Kanadierin Victoria Mboko hat sie im Doppel gespielt. Weil sich Mboko aber hat verletzt, hat sie auch für ein Viertelfinale vorfegen. Die 19-jährige Victoria Mboko hat sich am Kreuzband verletzt und muss für den Rest der Saison passen. Unter anderem muss sie auch Wimbledon aussen lassen. Das schreibt sie heute in den sozialen Medien.
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0: Wake up call, Maroon 5. Noch 9 Minuten, er ist 6. Und das ist dann genau der Moment, nach den Nachrichten, wo der Manuel Bartlomé übernimmt. Und zwar live von Roga. Stand 335. Wenn der Roga sieht, geht doch ein bisschen Nähe zu ihm. Schaut dem Jungen mal ein bisschen auf die Finger. Er tut eine Stunde zwischen 6 und 7 live moderieren. Das ist das Zehnte, das ihr könnt. Eben uns der kann zuschauen, wie das Radio geht. Immer am Abend zwischen 6 und 7 senden wir live senden dort. Mit im Puff rein, kann man sagen. Das macht jetzt eben der Menu gerade zwischen 6 und 7. Was man auch kann, ist auf der anderen Seite vom Stang vorbei und dort den Gruß aufnehmen. Das hat Janine gemacht vor ein paar Minuten. Patent Ochsner mit der Venus von Bümplitz. Du hörst Radio Neo 1 live von der OGA 2026. Und jetzt ein Gruß aus dem Publikum.
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0: 1! Den Gruß, den ihr aufnehmt, den könnt ihr bei euch auf das Nattel laden und dann nachher weiter schicken. Und eben, je nachdem, kommt ihr sogar live im Radio, wie das jetzt passiert ist.

0: 13. Juni, Samstagabend, 6 Uhr. Der Jonas Wüthrich setzt uns ins Bild.
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2: Des einen Freude ist des anderen Leid. Vor rund anderthalb Monaten haben zwei Emmitaler Hockeyler im Playoff-Final gegeneinander gespielt. In Langnau hat es heute am Nami gebrannt. Jemand hat sich verletzt. Und das Wetter bleibt hier sonnig und warm. Und so geht es morgen weiter. Am Nachmittag warten wieder gute 25 Grad. 7 Spiele, 6-mal nur 1 Goal, das der Unterschied hat gemacht und 4-mal hat es eine Verlängerung gegeben. Der heurige Playoff-Final für höchste Schweizer Hockey-Liga der National League war eine knappe Geschichte gewesen. Mit dabei waren unter anderem auch zwei Emmitaler. Der Schlosswiler Jamiro Reber ist mit Fribourg-Gottero zum ersten Mal in der Vereinsgeschichte Schweizer Meister geworden. Der Titel war unglaublich speziell und hat im ganzen Kanton ein riesen Fest ausgelöst. Das werde ich nicht so schnell vergessen, sagt er im Interview mit Neo 1. Auf die nächste Saison schaut der erst 19-jährige ehemalige Langnauer Junior mit viel Vorfreude führen.
3: Wir haben etwas zum Verteidigen und das wollen wir auch machen. Ich freue mich mega, ich will mich als Spieler und als Person weiterentwickeln in Fribourg. Und ich habe das Gefühl, ich habe eine sehr gute Top-Organisation ausgewählt, auch mit dem Coaching-Staff, den wir haben. Und das grösste Ziel ist, den Titel verteidigen.
2: Auf der anderen Seite hat es am HC Davos mit dem Zeziwiler Goalie Sandro Aeschlimann knapp nicht gelangt für einen Meistertitel. Das zu verarbeiten hat einen Moment gebraucht. Alles in allem schaue ich aber zufrieden auf die Saison zurück, sagt Sandro Aeschlimann. Nach der Saison ist vor der Saison, der Sommer ist für ihn kurz. Er war nach der Meisterschaft auch noch mit der Schweizer Nazier Heim-WM.
4: Jetzt mache ich mal 2 Wochen Ferien, wo du wirklich mal alles kannst weglegen kannst und das Thema Hockey wirklich mal ganz da unten platzieren und die ganzen anderen Sachen, die du das ganze Jahr keine Zeit hast, mache ich versuchen vorzuheben und dort ein paar Sachen aufholen, die... Ja, wo ist sie verloren gegangen?
2: Ja, dann gibt es da für Sandro Aeschlimann noch ein paar Wochen Sommertraining, bevor es schon mal aufs Eis geht für die neue Saison. Der Jamiro Reber und auch der Sandro Aeschlimann waren heute Mittag unsere Gäste im Neo 1 Wochengespräch. Das ganze Gespräch gibt es zum Nachhören auf neo1.ch. Heute Nachmittag hat es zu Langnau in einem Einfamilienhaus gebrannt. Jemand hat sich wegen dem Feuer leicht verletzt. Die Meldung zum Feuer ist kurz vor der 2 reingekommen, wie die Kantonspolizei Bern schreibt. Die Feuerwohnung hat stark geräuchnet. Auf dem offiziellen Alarmsystem vom Bund Alert Suisse haben die Behörden vor dem Rauch gewarnt und die Langnauer Bevölkerung zeitweise aufgefordert, Fenster und Türen zuzutun und Lüftung abzustellen. Die Feuerwehr Langnau hat das Feuer schnell unter Kontrolle gehabt und konnte löschen. 2 von den 3 Personen, die beim Brandausbruch im Haus innen waren, haben selber raus können. Eine 3. Person hat die Feuerwehr aus der Wohnung geholt. Sie hätte mit der Ambulanz ins Spital müssen. Die Gemeinde Langnau organisiert jetzt für die Betroffenen vom Feuer eine Unterkunft. Die Brandursache wird ermittelt. 2 Tage bevor der G7-Gipfel im französischen Evian am Genfersee losgeht, sind dann am rund 20 Boote zu Lausanne auf den Genfersee rausgefahren. Die Teilnehmenden wollen mit dem Solidarität für die Menschen im Gazastreifen zeigen. Neben Segel haben einen Haufen Palästina-Fahnen geweiht, wie die Nachrichtenagentur Keystone SDA schreibt, aber auch transparent gegen G7-Gipfel sind an den Booten aufgeheicht gewesen. Laut den Organisierenden sind etwa 100 Leute aus rund 50 Ländern dabei gewesen. Nach langem Hin und Her ist ein Abkommen zwischen den USA und Iran anscheinend nach. Voraussichtlich in den nächsten 24 Stunden sind mit dem Abkommen zu rechnen. Das heisst vom Premierminister vom Vermittlerland Pakistan. Auch der US-Präsident Donald Trump und die Führung im Iran haben Signal gegeben, dass es nächstens eine Einigung gibt. Pakistan macht alles zu Weg, dass ein Abkommen elektronisch unterschrieben werden könnte. Nächste Woche soll es dann mit dem Gespräch zwischen den Kriegsparteien weitergehen.
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5: Ja, es war jetzt aber einer, ein Sommertag nachher. Ja, in der gezogenen Woche oder einmal die erste Hälfte bis 26 Grad hat es gegeben. Heute Nachmittag, es gab ganz einen milden Abend, wird da gesagt, ein paar Schleierwolken in der Nacht, morgen schon wieder klar, sonnig, es gibt einen richtigen Sommertag morgen. 25 Grad und mehr, 10 Stunden Sonne und mehr. Und der Blick auf die neue Woche zeigt das Gleiche, die Temperatur geht sogar noch ein bisschen
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5: Dann haben wir hier eins, Beinis, Bern, Zürich, zwischen Gunzgen, Nord und Rotisch. Dort hat es einen Unfall gegeben, der linke Fahrstreifen blockiert, um Stocken zu Stolz. Und noch Bemerkung hier, die emmentalischen Musiktage sind heute bis um 7:30 Uhr. Vor allem, dass sie auch Marschmusikvorführungen im Jahr sind, da Zentrum, so ein bisschen Umleitungen eingerichtet und die Verkehrsführung eben ein bisschen anders. Gutes Fahren wünschen wir. So, und jetzt steht der Manuel Bartlome in den Startlöchern bei unserem Stand. Der Roga 335, die Oberemmentaler Gewerbe- und Landwirtschaftsausstellung. Dort haben wir ein Aussenstudio eingerichtet. Kopfhörer, die sind gesetzt. Und der Teppich ist ausgerollt und Musik gerüstet. Also, Manu, jetzt bist du dran.
6: Genau, für euch am Mic hier am OGA-Stand, der Manuel Bartlome. Ich würde mich freuen, wenn ich den einen oder anderen von euch würde sehen, hier bei unserem Neo-1-Stand. Zwischen 6 und 7 wird jetzt gesendet hier vor OGA. Ihr habt aber auch die Möglichkeit, hier eine Grußbotschaft aufzunehmen und die jemandem zu schicken und so jemanden zu überraschen. Jetzt hören wir aber zuerst kurz ein bisschen Musik. Der Harry Styles mit seinem neuen Song American Girls. Ich wünsche euch einen gebigen Hinnig und für alle OGA-Gäste vielleicht. Bis nachher.

0: 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Für alle, die die Shoot-WM-Fieber noch nicht hat bereicht, hinten ist die Ansteckungsgefahr das erste Mal so richtig hoch. Die Schweizer Nazi steht zum ersten Mal in diesem Turnier auf dem Rasen. Jonas Fürtich.
1: Die Schweizer Nazi trifft im ersten WM-Spiel heute Abend am 9. Schweizer Zeit San Francisco auf Katar. Ja, 9. Schweizer Zeit, das ist San Francisco etwa am Mittag. Das heisst, das ist dort etwa 30 Grad warm. Für einen Nazi-Captain Granit Xhaka soll das aber nicht etwa ausreden sein.
2: Es wird ein bisschen wärmer sein als unser Camp. Aber ich glaube, Ausreden dürfen wir nicht finden. Wir haben genug Trinkpause. Wir sind physisch, mental sehr gut vorbereitet. Und alles andere ist Nebensache, was wir nicht beeinflussen können. Beeinflussen können wir auf dem Platz. Unsere Leistungen zu bestätigen von den letzten Qualifikationen und da weiterzumachen, wo wir aufgehört haben.
0: Das Team kennt seine Qualitäten, hat den Gegner gut analysiert. Die Schweiz will dominant sein und ein gutes offensives Spiel zeigen. Die ganze Mannschaft brennt, sagt Murat Yakin. Bei der Aufstellung für den Match hinein lässt sich der Nazi-Trainer aber noch nicht in die Karte schauen.
3: Ich habe eine Mannschaft, die verschiedene Systeme spielen kann. Und wir haben jetzt einiges ausprobiert im März und jetzt auch die beiden Testspiele. Die Spieler wissen Bescheid, welches System das wir spielen. Und das ist, glaube ich, das Wichtigste, Allerwichtigste.
1: Daumen, die sie auf jeden Fall drückt. Und Daumen drücken, das tun auch die Spieler und Silbermedaillenhelden von Hockey-Nazi in einem Video auf dem Instagram-Kanal vom SRF.
4: Hallo liebe Fußball-Nazi, hier ist der Kevin Fiala. Ich möchte euch ganz viel Glück wünschen an der WM. Ich werde euch natürlich verfolgen und in LA werde ich sogar im Stadion sein. Ich freue mich total. Also viel Glück und hopp Schweiz.
1: Die Schweiz spielt danach heute auch am nächsten Donnerstag und Dienstag in der Woche noch gegen die zwei anderen Gruppen, Gegner Kanada und Bosnien-Herzegowina. Die zwei Mannschaften die haben nächtens in der Schweizer Gruppe eröffnet und 1-1 unentschieden gespielt. Die Schweiz ist in dieser Gruppe Favorit.
0: Gespielt wird hier nicht nur in San Francisco zwischen Katar und der Schweiz. In der Nacht um 12 Uhr Schweizer Zeit ist der auch Abpfiff zwischen Brasilien und Marokko.
1: Um 3 Uhr am Morgen spielen Haiti gegen Schottland und für alle Frühaufsteher. Um 6 Uhr am Morgen spielt noch Australien gegen die Türkei.
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5: Und ihr hört Neo 1 auch hier vom Ogastang. Ich bin der Manuel Bartlome. Ich begleite euch hier am Ogastang zu Langnau durch Samstagabend zwischen den 6 und den 7. Und weiter geht's hier mit Musik von Pixie Paris mit ihrem Song Es rappelt im Karton. 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

0: Gloria Gaynor hat gehört mit «I Will Survive» hier bei Neo Ace. Und wir lernen ja hier bei Neo Ace immer spannende Porträts kennen, ganz spannende Persönlichkeiten. Und diese Woche da haben wir im Neo Ace Porträt eine Frau lernen kennen, wo man ein Buch darüber schreiben könnte. Andrea Hülsmann von Hindelbank hat x verschiedene Qualifikationen in Psychotraumatologie, in Psychologie und Beratung, auch in Körpertherapie und in Spiritualität. Das alles hat sich ergeben aus ihrer früheren Tätigkeit als Polizistin.
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0: Polizistin zu werden war früher gäng ihr Traum. Und über diesen Traum hat Lara Kipf mit der 57-Jährigen geredet.
2: Das war für mich seit von klein auf klar. Das Ziel will ich verfolgen und musste aber zuerst noch eine Lehre machen und habe das KV noch gemacht. Aber alles war davon ausgerichtet, dass ich dann mit 20 in die Polizei eintrete.
3: Als sie dann 20 war, hat sie sich aber noch nicht bereit gefühlt für die Polizeischule. Darum hat Andrea Hülsmann noch etwas gewartet.
2: Kurz vor 21 bin ich morgen aufgestanden und wusste, jetzt ist der Zeitpunkt da. Dann mag ich mich noch so gut erinnern, bin ich dort im Personalbüro und habe gesagt, es würde mich interessieren. Und dann hat er gesagt, wenn ich heute Bewerbung noch bringe, könnten sie mich noch für die nächste Schule berücksichtigen. Dann ist dann alles ganz schnell gegangen und ich bin dann auch angenommen worden.
3: Und so ist aus ihrem Traum gleich Realität geworden. Sie hat die einjährige Polizeiausbildung gemacht und dann 7 Jahre in Zürich als Polizistin gearbeitet.
2: Ich bin dann nachher in Dübendorf auf dem Polizeiposten gsi, nicht in Uniform, also zivil, und das war wirklich mein Traum gsi, dort bei der Bevölkerung ganz nahe. Das war schon das gsi, ja, was ich wollte machen. Ja.
3: All die Jahre bei der Polizei haben sie geprägt, wer sie heute ist, so die 57-Jährige. Weil während dieser Zeit bei der Polizei hat Andrea Hülsmann von Hindelbank gemerkt, dass sie weiterkommen will. Dass sie sich weiterentwickeln will, besser verstehen, was in den Menschen vorgeht und etwas bewirken.
2: Und dazu mal, es hat eben noch nicht geheißen, also ein bisschen Teilzeit und mal dort und XCOS und so weiter und so fort. Das hat es alles nicht gegeben. Das heisst, ja, wenn du weiter machen willst, musst du gehen, wenn man etwas Seriöses machen will. Und dann habe ich mich wirklich sehr schweren Herzens dann entschieden, und noch, dass ich noch ein Jahr auf Kanada gegangen, weil nachher wäre die Idee gewesen, in Freiburg Rechtswissenschaft zu studieren.
3: Aber eben, vorher ist es für sie auf Kanada gegangen. Ein Jahr wäre ursprünglich geplant gewesen, am Schluss sind dann 7 daraus geworden.
0: Was Andrea Hülsmann von Hindelbank in diesen 7 Jahren in Kanada alles gemacht hat und wie sie die Zeit weit weg von daheim erlebt hat, das könnt ihr nachhören auf unserer Webseite neoace.ch.
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0: Und wir senden hier live von der OGA noch heute bis zum 7. Für einen Kamik der Manuel Bartlome und weiter geht's hier mit Musik von der Alice Merton mit ihrem Song «Why So Serious?».
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0: Ihr hört «Neo Ace» an diesem Samstagabend. Wir haben jetzt gerade 6:15 Uhr. Wir senden live aus der Oga. Wir haben hier unseren «Neo Ace» Oga-Stang und senden bis 7 Uhr live. Die Freilicht-Theatersaison ist eröffnet, seit dem Mittwochabend. Als erstes von den verschiedenen Freilichttheatern im «Neo Ace» Land haben am Mittwochabend das Freilichtspiel «Mosaik Applaus» bekommen. Nach der Premiere des Musical «Gotthelfskinder», in der Uraufführung von diesem Stück, lernen die Leute die Kinder vom berühmtesten Emmentaler Dichter kennen. Die Henriette, der Albert Junior und Cecil. In der anderthalb Stunden nehmen die Gotthelf-Kinder die Leute auf der Tribüne mit durch die Welt von ihrem Ätti und erzählen, wie der Gotthelf war als Vater. Das alles zusammen mit einem grossen Chor als Leute von Lützowflüe, einem Gotthelfdorf im Emmental. In die Rolle von Cecil von Rüthe Bizius ist Sandra Leon geschlüpft. Eigentlich hat sie erst ab Juli im zweiten Stück auf der Mosaik geholfen. Weil es aber im Cast des Musical kurzfristig einen Ausfall hat gegeben, ist sie vor zwei Wochen eingekumpelt als Cecil. Und hat nicht nur mehr gut geschlafen bis am Mittwochabend.
1: Ich habe eine Zeit lang gedacht, das kommt nicht gut. Das schaffe ich nicht. Es kommt noch dazu, dass sie vor mir klassische Sopranistin ist. Bin ich null. Bei anderen jemand, der sonst tiefe Sachen lieber hat. Das ist alles mega hoch.
2: Was für Achtung zum Tiergali und zum Küchenmännischen und aufs Hofendinkt.
0: Das erzählt uns Sandra Leon nach der Premiere.
1: Das Wetter macht es auch nicht besser, wenn man immer so friert oder mit der Stimme. Aber am Schluss geht es ja immer. Am Schluss ist es immer irgendwie, ist es irgendwie cool. Man schaut zurück und denkt so, es war eigentlich gar nicht so krass gewesen.
0: Mittragen haben so das ganze Team von der Freilichtspiel Mosaik bei ihrer Einspringerei.
1: Sie haben jetzt so gut aufgenommen. Es ist natürlich jetzt in so einer Produktion hier ist schon mega, mega schön. Die Leidenschaft, die die Leute haben, das ist wirklich Wahnsinn. Das habe ich schon lange nicht mehr erlebt. Normalerweise bin ich in Produktionen, sind alles Profis. Und die gehen arbeiten, halt wie andere gehen ins Büro arbeiten. Und die schießen dann manchmal schon an. Hier ist das nicht so. Die lieben das, wirklich. Das ist mega schön.
0: Sei für sie ein besonderes Theaterfleckchen.
1: Es macht jeder alles. Das finde ich auch etwas, was nicht selbstverständlich ist. Es schaut jeder, dass das Zeug verräumt ist, dass die Requisiten parat sind. Die tun lang frisieren, die tun lang schminken. Das ist so, ja, die schauen so zueinander. Das ist so etwas Schönes. Und ich glaube, das springt über das Publikum, also zum Publikum über. Und ich glaube, das muss man irgendwie gesehen haben. Vor allem auch, weil es jetzt das letzte Mal ist, natürlich.
0: Sandra Leon spricht es an. Die Freilichtspiel Mosaik spielen noch heuer und er ist fertig. Nach 30 Jahren löschen die Scheinwerfer Mitte August zum letzten Mal auf dem Hogger Oblandisil. Bis dann wird aber noch gesungen, tanzt und gelacht. Bis Ende Juni im Musical «Gotthelfskinder» und ab Anfang Juli bis Mitte August im Theaterstück «Hans Joggeli». Ja, und wir sind live hier aus der Oga. Für einen Amik, der Manuel Bartlometer, dürfen noch bei uns hier bei der Oga vorbeikommen und eine Grußbotschaft aufnehmen und die jemandem schicken und so überraschen. Ich freue mich auf einen oder anderen, der da vorbeikommt. Ciao zusammen!

Red Hot Chili Peppers mit Other Side habt ihr gehört hier bei Neo Ace. Und wir senden hier live von der OGA, von der Oberemmentalischen Gewerbe- und Landwirtschaftsausstellung hier in Langnau. Ich bin der Manuel Bartlomé. Ich durfte euch eine Stunde lang hier an der OGA begleiten, hier auf Neo Ace durch die Sendung. Und jetzt geht es weiter mit neuer Musik von Holly Humberstone mit ihrem Song To Love Somebody. Ich wünsche euch einen gebigen Hinweis. Ihr gehört jetzt wieder durch Jürgen Lehm am 7. Und jeden Tag zwischen 6 und 7 senden wir live hier von der OGA bei unserem Neo Ace-Stang. Einen gebigen Hinweis.

0: so fertig live gesendet von der OGA. Aber der Stand ist natürlich besetzt, 335 Campushöhe. Ziemlich am Ende von dem ganzen Rundgang findet ihr uns. 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

0: Oh, ich muss meinen Anhänger prüfen. Der braucht sicher vorher noch einen Check. Aber wer macht überhaupt so etwas?
1: Anhänger? Bringen zu Lorenzo Fliessach. Die machen das.
2: Siebni. Der Jonas Wüthrich setzt uns ins Bild.
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4: Des einen Freud ist des anderen Leid. Vor rund anderthalb Monaten haben zwei Emmitaler Hockeyler im Playoff-Final gegeneinander gespielt. Z Langnau hat es heute am Nami gebrannt. Jemand hat sich verletzt. Und das Wetter bleibt hinach sonnig und warm. Und so geht es morgen weiter. Am Nachmittag warten wieder gute 25 Grad. 7 Spiel, 6-mal nur 1 Goal, das der Unterschied hat gemacht und 4-mal hat es eine Verlängerung gegeben. Der heurige Playoff-Final für höchste Schweizer Hockey-Liga, der National League, war eine knappe Geschichte gewesen. Mit dabei waren unter anderem auch zwei Emmitaler, der Schlosswiler Jamiro Reber ist mit Fribourg-Gottero zum ersten Mal in Vereinsgeschichte Schweizer Meister geworden. Der Titel war unglaublich speziell und hat im ganzen Kanton ein riesen Fest ausgelöst. Das werde ich auch nicht so schnell vergessen, sagt er im Interview mit Neo 1. Auf die nächste Saison schaut der erst 19-jährige ehemalige Langnauer Junior mit viel Vorfreude führen.
5: Wir haben etwas zum Verteidigen und das wollen wir auch machen. Ich freue mich mega, ich will mich als Spieler und als Person weiterentwickeln in Fribourg. Und ich habe das Gefühl, ich habe eine sehr gute Top-Organisation ausgewählt, auch mit dem Coaching-Staff, den wir haben. Und das grösste Ziel ist, den Titel verteidigen.
4: Auf der anderen Seite hat es am HC Davos mit dem Zetziwiler Goalie Sandro Aeschlimann knapp nicht gelangt für einen Meistertitel. Das zu verarbeiten hat einen Moment gebraucht. Alles in allem schaue ich aber zufrieden auf die Saison zurück, sagt Sandro Aeschlimann. Nach der Saison ist vor der Saison, der Sommer ist für ihn kurz. Er ist nach der Meisterschaft auch noch mit der Schweizer Nazier Heim-WM gsi.
6: Jetzt mache ich mal 10 Wochen Ferien, wo du wirklich mal alles weglegen kannst und das Thema Hockey wirklich mal ganz da unten platzieren und die ganzen anderen Sachen, die du das ganze Jahr keine Zeit hast, mache ich versuchen vorzuheben und dort ein paar Sachen aufholen, wo ein bisschen verloren gegangen.
4: Ja, dann gibt es da für Sandro Aeschlimann noch ein paar Wochen Sommertraining, bevor es schon mal auf das Eis geht für die neue Saison. Der Jamiro Reber oder Sandro Aeschlimann waren heute Mittag unsere Gäste im Neo 1 Wochengespräch. Das ganze Gespräch gibt es zum Nachhören auf neo1.ch. Heute Nachmittag hat es zu Langnau in einem Einfamilienhaus gebrannt. Jemand hat sich wegen dem Feuer leicht verletzt. Die Meldung zum Feuer ist kurz vor der 2 reingekommen, wie die Kantonspolizei Bern schreibt. Die Feuerwohnung hat stark geräuchnet. Auf dem offiziellen Alarmsystem vom Bund Alert Suisse haben die Behörden vor dem Rauch gewarnt und die Langnauer Bevölkerung zeitweise aufgefordert, Fenster und Türen zuzutun und Lüftung abzustellen. Die Feuerwehr Langnau hat das Feuer schnell unter Kontrolle gehabt und löschen können. 2 von den 3 Personen, die beim Brandausbruch im Haus innen waren, haben selber raus können. Eine 3. Person hat die Feuerwehr aus der Wohnung geholt. Sie hat dann mit der Ambulanz ins Spital müssen. Die Gemeinde Langnau organisiert jetzt für die Betroffenen vom Feuer eine Unterkunft. Die Brandursache wird ermittelt. 2 Tage bevor der G7-Gipfel im französischen Evian am Genfersee losgeht, sind dann am rund 20 Boote zu Lausanne auf den Genfersee rausgefahren. Die Teilnehmenden wollen mit dem Solidarität für die Menschen im Gazastreifen zeigen. Neben Segel haben einen Haufen Palästina-Fahnen geweiht, wie die Nachrichtenagentur Keystone SDA schreibt, aber auch transparent gegen G7-Gipfel sind an den Booten aufgeheicht gewesen. Laut den Organisierenden sind etwa 100 Leute aus rund 50 Ländern dabei gewesen. Nach langem Hin und Her ist ein Abkommen zwischen den USA und Iran anscheinend nach. Voraussichtlich in den nächsten 24 Stunden sind mit dem Abkommen zu rechnen. Das heisst vom Premierminister vom Vermittlerland Pakistan. Auch der US-Präsident Donald Trump und die Führung im Iran haben Signal gegeben, dass es nächstens eine Einigung gibt. Pakistan macht alles zu Weg, dass ein Abkommen elektronisch unterschrieben werden könnte. Nächste Woche soll es dann mit dem Gespräch zwischen den Kriegsparteien weitergehen.
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2: Oh, ein Prachtsamstag war das gewesen. Es gibt auch ganz einen milden, schönen Abend. Ein paar Schleierwochen ziehen durch, auch in der Nacht. Morgen sind die schon wieder fort. Und dann gibt es morgen Sonne pur mit 25 Grad und mehr. Blick auf die neue Woche zeigt so ein das gleiche Bild. Ab dem Dienstag sogar noch ein Zacken wärmer oder heißer. Es geht gegen 30 Grad oder sogar ein bisschen mehr. Es hat ein bisschen etwas Wolken rum. Die sind aber dem Sommerwetter nicht abträglich. Vielleicht auf den Freitag könnte es dann möglicherweise eine Regenschütte oder ein Gewitter geben.
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2: recht gebig auf der Straße. Der zweite Tag im Arsch, das erwähnen, das ist in diesen Tagen oder in diesem Wochenende. Da gibt es hier und dort so ein bisschen Verzögerungen oder auch die emmentalischen Musiktage, wo noch so eine halbe Stunde, vielleicht bis um halb acht, noch gewisse Umleitungen signalisiert, die uns vielleicht ein bisschen einen längeren Weg braucht. Sonst haben wir nichts zu melden. Gute Fahrt. So viel für heute. Wir wünschen euch einen guten Hinnach, einen guten Sonntag. Top Schweiz, gell? Der Manuel Bartlomé war unser Aussenmoderator in Roga. Ich bin der Jura Lehme, neben Tornig und Sorge. Schaut zu euch und zueinander auch. Alles wird gut. Ciao.

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